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0: 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Thank you, DJ.
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1: Im Studio Dirk Justus. Der Kanzler gibt sich kämpferisch. Nach dem Wahldebakel in Berlin und MV bleibt Merz bei seiner Linie. Er setzt weiterhin auf die Koalition mit der SPD und hält grundsätzlich am Reformkurs fest. Merz will aber nochmal mit der SPD und den Ministerpräsidenten darüber sprechen. Anders als im Bund hat die heftige Wahlpleite zumindest bei der CDU in Mecklenburg-Vorpommern jetzt auch personelle Konsequenzen. Landeschef Daniel Peters tritt zurück. Übergangsweise wird er von Philipp Amthor ersetzt. Der ist seit Juli auch Staatsminister für Bund-Länder-Zusammenarbeit im Kanzleramt. Ex-Verkehrsminister Scheuer steht jetzt in Berlin vor Gericht wegen der vor Jahren gescheiterten Pkw-Maut. Der Vorwurf: Falschaussage. Scheuer und ein früherer Staatssekretär sollen in einem Untersuchungsausschuss zur Maut gelogen haben. Sie beteuern aber beide, dass das nicht stimmt. Der angekündigte Tankrabatt soll noch diese Woche durch Bundestag und Bundesrat gebracht werden. Die Bundesregierung will damit dafür sorgen, dass Benzin und Diesel ab Oktober 17 Cent pro Liter billiger werden. Auf lange Sicht soll ein Spritpreisdeckel entlasten. Wann der kommt, ist aber noch offen.
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2: Absolut entspannter Start in den Dienstagmorgen. Ich habe keine Meldung für euch.
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2: Auch hier noch alles komplett relaxed. Aber wenn ihr einen Stau, einen Unfall oder einen Blitzer gesehen habt, dann ruft doch einfach kurz durch oder schreibt uns eine WhatsApp unter der 93.3 93.3.
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2: Das ist wirklich basically das gleiche wie gestern hier in München. Wir kriegen wieder maximal 17 Grad. Es ist ein kleines bisschen sonniger als gestern, aber sonst ja eigentlich genau das gleiche.
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6: Und wir lassen hier gleich die Hochzeitsglocken läuten an einem ganz bestimmten Ort. Ich sag mal so, was Lorenz Büffel damit zu tun hat, das besprechen wir gleich.
7: Starten aber erstmal rein mit Martin Garrix und mit Ed Sheeran. Repeated für euch, habt einen schönen Dienstag. Stay.

0: jetzt sagen wir Ja am Ballermann. Guten Morgen, hier ist Energy am Morgen für euch mit Anna. Guten Morgen.
1: Hi. Ben.
0: Hat die Welt das wirklich gebraucht? Ihr könnt ab jetzt am Ballermann das Ja-Wort euch geben. Neben dem Megapark gibt es tatsächlich jetzt eine Mega-Chapel.
1: Ja, Ballermann-Sänger Lorenz Büffel, kennen wir alle.
0: Klar.
1: Von Depp, Depp, Depp, Johnny Depp, Depp kümmert sich um die Zeremonie. Und ich war ja dieses Jahr auch schon da. Also ich mag ja den Ballermann sehr gerne. Ich liebe Mallorca und ich habe dir jetzt einfach mal, Ben, meine Top 3 Hochzeitssongs rausgesucht, wo ich sagen würde, ach, dazu würde ich das Ja-Wort geben.
0: Ich freue mich.

0: hässlich.
1: Die ist 24 Jahre alt.
0: 1, 2 Bier.
1: Okay.
0: Und du bist wieder
1: schön. Und der Dritte rettet's aber.
0: Ja.
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1: Du verstehst es nicht.
0: Du bist für immer Mon Amour. Das ist doch süß.
1: In unserer Gruppierung als Moderatoren bist du die junge, freshe, kecke Gen Z, gell?
0: Ja.
1: Ich fühle mich, als wenn ich mit einem LKW-Fahrer moderiere, im besten Sinne. Warum bist du in Wirklichkeit ein alter 58-jähriger Mann? Was ist da los?
0: Vielleicht bin ich gar nicht Anna, sondern Andreas, 45.
1: Ja, es wirkt
0: mit
1: so.
0: Mit Bierwampe.
1: Ihr müsst mir helfen. Was sagt ihr? Würdet ihr am Ballermann heiraten? Ja oder nein? Ruft mal an oder schickt eine WhatsApp.

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1: Spielen wir heute Morgen mit der lieben Lisa. Hallo, hier ist die Anna für dich.
2: Hallo, guten Morgen.
1: Hallo, Lisa. Und das ist hier dein Buchstabe.
0: E.
1: E wie Essen, Esel. Du hast 30 Sekunden Zeit. Wenn dir mal zu einer Kategorie nichts einfällt, dann gar nicht schlimm. Du sagst einfach schnell weiter und ich überlege mir eine neue.
2: Mhm.
1: Okay, dann geht's jetzt los. Das machst du direkt nach dem Aufstehen mit E.
2: Einkaufen.
1: Ja. Ein Gegenstand aus deiner Wohnung.
2: Eiskugel.
1: Vielleicht, ja. Etwas Ekliges mit E.
2: Esel.
1: Ja, wenn man sie nicht mag, warum nicht? Geht für dich in einer Beziehung gar nicht klar.
2: Eifersucht.
1: Ja. Und eine Eissorte mit E.
2: Oh Gott. Emaille.
1: Was ist Emaille? Was soll das sein?
2: Ich glaube, das ist ein Farbton.
1: Egal. Okay, vielleicht schmeckt das ja auch ganz lecker. Mir wäre noch Erdbeere eingefallen jetzt gerade.
2: Oh Gott, ja. Wie einfach. Ja, ich war die ganze Zeit über Himmelblau oder Eisklump oder.
1: Ja, egal. Ich lasse es Geld nicht drücken. Auge zu. Du hast gewonnen. Herzlichen Glückwunsch.
2: Ey, vielen Dank.
1: Und Lisa, das lohnt sich auch, weil es gibt Tickets für ihn hier. Santos am 30. Oktober am Start auf seiner POV Arena Tour 2026 und du gehst hin mit Begleitung.
2: Yes, mega cool. Danke.
1: Sehr gerne, Lisa. Eigentlich hätte ich es ja nicht gelten lassen sollen, aber heute habe ich einen guten Tag. Heute habe ich einen guten Tag, deswegen es gibt Tickets für Lisa und ihr wollt auch mal mit uns zocken und euch Tickets für Nico Santos klären, dann jetzt einfach anmelden für Stadtland Energy auf energy.de.

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1: Im Studio Dirk Justus. Der Kanzler gibt sich kämpferisch. Nach dem Wahldebakel in Berlin und MV bleibt Merz bei seiner Linie. Er setzt weiterhin auf die Koalition mit der SPD und hält grundsätzlich am Reformkurs fest. Merz will aber nochmal mit der SPD und den Ministerpräsidenten darüber sprechen. Anders als im Bund hat die heftige Wahlpleite zumindest bei der CDU in Mecklenburg-Vorpommern jetzt auch personelle Konsequenzen. Landeschef Daniel Peters tritt zurück. Übergangsweise wird er von Philipp Amthor ersetzt. Der ist seit Juli auch Staatsminister für Bund-Länder-Zusammenarbeit im Kanzleramt. Ex-Verkehrsminister Scheuer steht jetzt in Berlin vor Gericht wegen der vor Jahren gescheiterten Pkw-Maut. Der Vorwurf: Falschaussage. Scheuer und ein früherer Staatssekretär sollen in einem Untersuchungsausschuss zur Maut gelogen haben. Sie beteuern aber beide, dass das nicht stimmt. Der angekündigte Tankrabatt soll noch diese Woche durch Bundestag und Bundesrat gebracht werden. Die Bundesregierung will damit dafür sorgen, dass Benzin und Diesel ab Oktober 17 Cent pro Liter billiger werden. Auf lange Sicht soll ein Spritpreisdeckel entlasten. Wann der kommt, ist aber noch offen.
2: Verkehr. Da habe ich einmal die A92 für euch Richtung Deggendorf. Zwischen dem Dreieck Feldmoching und Oberschleißheim kommen zwei Schwerlasttransporter nicht weiter. Deswegen wird über Oberschleißheim umgeleitet.
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2: Hier habe ich noch keine Meldung für euch, aber habt ihr noch einen Blitzer gesehen? Dann ruft einfach kurz durch oder schreibt eine WhatsApp unter der 93 3 93 3.
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2: Da laber ich hier eigentlich fast genau das Gleiche, was ich gestern auch gesagt habe. Denn wir kriegen heute auch wieder maximal 17 Grad hier in München. Die Sonne, die ist ein bisschen häufiger da als gestern. Nicht ganz so doll mit Wolken bedeckt der Himmel. Also sehr entspanntes Wetter.
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6: Und es ist wieder passiert, liebe Freunde. Ich habe wieder eine merkwürdige Geschichte aus einem Hotelzimmer. Mhm. Was das mit einer leckenden Katze zu tun hat. Und ja, so verwirrend und verstörend war es auch. Ja. Das erkläre ich alles mal gleich in Ruhe.
7: Jetzt gibt's erstmal Flow, die Girls Band mit Leak It. Schönen Dienstag euch.

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0: Warum leckt sich da ein Tier an meiner Wand? Guten Morgen, hier ist Energy am Morgen mit Anna. Guten Morgen und mir Ben.
1: Hallo.
0: Und anders kann ich da nicht anfangen. Folgendes ist passiert, ich war im Urlaub und wieder mal hatte ich ein Problem mit einem Hotelzimmer. Das Hotelzimmer war schön, alles war in Ordnung, Bett war
1: sauber.
0: Ich konnte wirklich nicht meckern. Es war dekoriert, unter anderem mit Bildern. Da waren verschiedene Bilder, es waren Stiche, um genau zu sein, von verschiedenen Tieren, nämlich Kängurus oder sowas, die standen nur so da.
1: So, ey, erstmal ganz fancy,
0: so
1: oder nicht?
0: So merkwürdig, aber okay. Und dann habe ich aber mir genauer das Bild angeguckt, was gerade neben

0: Also es ist noch nicht mal ein Foto, sondern nee. Da hat jemand gemalt, wie sich ein Luchsgepard, ich bin mit Tieren nicht so, da wirklich das Beinchen hoch und dann zwischen den Beinen mit der Zunge leckt. Es ist, also ich hätte, Sie hören das jetzt gerade, ihr hört das jetzt gerade im Radio, ja. Ich musste es mit meinen Augen sehen.
1: Also ich verstehe Hotels so oft nicht, ne? Ich verstehe diese Glastüren einfach oft nicht, ich verstehe nicht, warum man oft keine Fenster irgendwo hat.
0: Bild.
1: Diese Kack-Klimaanlage und auch genau bestimmte
0: Deko-Elemente.
1: Warum ist da
0: dieses Bild hingemacht?
1: Dieses Tier, was da ja. sich da unten
0: ich habe das auch zu viel
1: macht.
0: Angeguckt. Um ehrlich zu sein, bin ich jetzt leicht süchtig danach, weil ich mir denke, mein Gott, das ist ja also...
1: Vielleicht war es ja auch so ein bisschen so ein Appell. Ich meine, es hing ja neben dem Bett.
0: Jetzt, ja, jetzt geht's los.
1: Und das sollte vielleicht auch irgendwie so ein bisschen
0: würdest du sagen, dass ich meinen Intimbereich besser reinigen soll?
1: Vielleicht.
0: Ist es das, Anna? Guten Morgen.
1: Vielleicht war es das.
0: Ich gehe mich lecken.

0: schön, dass ihr mit dabei seid. Energy am Morgen ist an. Klar, hier mit mir, Anna, guten Morgen und Ben.
1: Morgen.
0: Und neue Musik haben wir mit dabei.
1: Teddy Swims hat eine neue Nummer rausgehauen. Perfect Man heißt das Ganze. Mhm. Vielversprechend, geht aber gerade um Imperfektion. Das bedeutet, dass man eben nicht perfekt sein kann, dass es diesen perfekten Traumtypen Anna Guten Morgen da draußen nicht gibt,
0: doch,
1: sondern dass echte Liebe, Zitat, eben auch Fehler und Zweifel aushalten muss.
0: Ja, natürlich. Aber ich glaube trotzdem daran, wie sagt man so schön, jeder Topf findet seinen
1: schön
0: Deckel.
1: Mhm.
0: Und ich glaube schon, dass mein Traumtyp da draußen noch auf irgendeinem Pferd sitzt und angeritten kommt.
1: Oder Wer wird Millionär moderiert? Und ich weiß, dass es dich gibt.
0: Und Günther Jauch?
1: Ja, ich glaube, ihr beiden
0: der
1: werdet
0: ist mir
1: ein
0: zu
1: Hot-Couple.
0: Groß.
1: Ah, wirklich?
0: Und auch ein Schnuff zu alt.
1: Ja, okay.

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0: Get a hotel, never bring them to the house.
1: Oh God.
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8: Ole, es ist gerade das Thema bei uns in München.
9: Der Cyberangriff auf die LMU. Da konnten Unbekannte ja auf sensible Studierendendaten zugreifen, darunter möglicherweise Namen, Adressen, Geburtsdaten, Bankverbindungen und sogar Krankenversicherungsnummern. Noch ist unklar, wie viele Personen betroffen sind. Lauter SZ könnte es aber über 50.000 Studierende und auch Ehemalige getroffen haben. Betroffene sollten ihre Kontoauszüge und E-Mails besonders genau prüfen und vorsichtig bei verdächtigen Nachrichten oder Links sein. Die Ermittlungen laufen. Bislang gibt es keine Hinweise darauf, dass die Daten im Darknet veröffentlicht wurden. Dann ist unser Oberbürgermeister Dominik Krause nach seinen Kreislaufproblemen auf der Wiesn wieder fit. Er musste am Sonntag den Trachten- und Schützenzug vorzeitig verlassen und hatte dann weitere Termine abgesagt. Ursache seien wohl die starken Temperaturunterschiede zwischen dem kühlen Morgen und dem warmen Nachmittag gewesen. Er sei zu warm angezogen gewesen, wodurch sein Kreislauf kurz schlapp gemacht habe. Gestern war er schon wieder im Rathaus und nahm an der Aktion Wiesn mit Herz im Schottenhammel teil. Und US-Präsident Trump hat ja zuletzt einige TV-Sender aus dem Weißen Haus ausgeschlossen, wegen angeblicher Fake News. Jetzt wollen viele Sender nicht mehr so viel über Trump berichten. Das machen auch viele Stationen, die gar nicht direkt betroffen sind. Sie alle wollen Trump nicht mehr so oft auf seinen Terminen begleiten.
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9: Da habe ich die A92 Richtung Deggendorf für euch. In Höhe Oberschleißheim sind da die Spuren gesperrt, weil zwei Schwerlasttransporter nicht weiterkommen. Da wird nach Oberschleißheim umgeleitet.
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9: Da haben wir die ersten Meldungen reinbekommen. In der Maxvorstadt auf der Nymphenburger Straße, dann in Obermenzing auf der Pippinger, in Germering auf der Bodenseestraße, in Planegg auf der Amtmann, in Maisach auf der Luststraße und in Dachau auf der Augsburger. Habt ihr auch noch einen Blitzer gesehen? Dann ruft einfach kurz durch oder schreibt eine WhatsApp unter der 93 3 93
2: 3. 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
9: Falls ihr gerade vorm Kleiderschrank steht und euch fragt, was soll ich heute nur anziehen, nehmt genau das gleiche, was ihr gestern anhattet. Wir haben super ähnliches Wetter zu gestern hier in München. Wir kriegen 16 bis 18 Grad ungefähr. Es ist ein Ticken sonniger den ganzen Tag über. Nur morgens jetzt ist es ein bisschen kälter. Also unbedingt den Zwiebellook rocken, aber sonst wirklich ein schöner Tag hier heute.
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11: Neue Woche, neues Glück und ich verwandle mich hier gleich wieder in Astro-Anna, ja? Ich guck mal in die Zauberkugel und sage euch, wie astrologisch denn diese Woche für uns wird. Ich sag nur Vollmond im Widder.
12: Ich würde schon mal teasen.
11: Könnte interessant sein.
12: Ja, das kommende Wochenende wird wohl interessant. So viel hast du mir schon mal verraten. Ich bin sehr gespannt. Wir gehen jetzt erstmal wieder ins Dunkel. Jack-Style, turn the lights off hier auf Energy für euch.

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0: Hier bei Energy am Morgen mit Anna. Guten Morgen, mir Ben.
2: Hallo.
0: Anna, guten Morgen, hat sich jetzt verkleidet in Astro Anna und du schaust für uns mal, wie die Woche so wird.
2: Ja, diesen Samstag, also am 26. September, bekommen wir einen Vollmond im Sternzeichen Widder. Und der kann uns ziemlich deutlich zeigen, was in unserem Umfeld gerade ein bisschen falsch läuft. Vielleicht merken einige gerade, dass sie von Menschen irgendwie enttäuscht wurden, dass Lügen oder sogar Verrat ans Licht gekommen ist. Oder wir stellen bei uns selber auch fest, Moment mal, warum stehe ich eigentlich gerade überhaupt nicht mehr zu mir selbst? Und genau da setzt dieser Vollmond an. Wir haben in den vergangenen Wochen schon viel darüber gesprochen, uns nicht ständig von anderen beeinflussen zu lassen. Und dieser Vollmond ist deshalb perfekt, um eine Veränderung anzustoßen. Also mehr auf die eigenen Gefühle und Bedürfnisse hören, Grenzen setzen und aufpassen, wo andere versuchen, uns ihre Meinung ja aufzudrücken oder vielleicht sogar unterschwellig uns zu manipulieren. Also mein Astro-Anna-Tipp diese Woche ist, fragt euch rund um den Vollmond am Samstag ganz bewusst, welche Entscheidung würde ich treffen, wenn mir niemand anderes reinreden würde. Denn der Widder möchte, dass wir wieder zu uns stehen, ohne uns ständig erklären oder verbiegen zu müssen.
0: Wenn ihr sagt, danke für die Hilfe Astro Anna, aber ich brauche noch mehr, dann geht mal auf energy.de. Dort wartet euer persönliches Horoskop für diese Woche auf euch.

0: Drop Dead.
1: Es ist Dienstag. Hier ist Energy am Morgen mit Anna, Ben und mit mir, den Münch. Und seit dem Wochenende heißt es Ozapftes. Und somit herzlich willkommen. Guten Morgen, München.
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1: Und nicht nur auf der Wiesn läuft das Bier, sondern auch bei uns die Wiesentische. Es geht Schlag auf Schlag. Ihr wisst es ja, ihr habt es selbst in der Hand. Immer wenn ihr das hört.
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1: Richtig, unser Alarm. Dann schickt uns sofort eine WhatsApp oder ruft uns an über die 93.3. Und vorhin war er wieder da, der Wiesentisch-Alarm. Und somit geht der nächste Wiesentisch im Hofbräufestzelt raus. Mit Händel, Bier und allem, was dazugehört. Und zwar heute Morgen an die Debbie.
4: Oh mein Gott, guten Morgen.
1: Guten Morgen, na?
4: Servus, ich freue mich. Ich bin gerade im Bus. Ich kann jetzt nicht so rumschreien, weil ich dringend den Knirps in die Kita. Aber ihr habt die beste Person ausgesucht, Leute.
1: So, warum haben wir die beste Person ausgelost?
4: Naja, weil es gibt nur eine Gaudi, wenn die Debbie dabei ist.
1: Ach, so ist es. Also eine richtige Partymaschine. Heißt, warst du schon jetzt in den letzten Tagen auf der Wiesn?
4: Nein, noch nicht. Ich habe ja einen kleinen Knirps und da gibt es noch andere Verpflichtungen, aber jetzt geht's los, gell?
1: Ja, jetzt kannst du es richtig krachen lassen, auf jeden Fall. Die Frage ist nur, meine Eltern haben mich damals mit 3 Monaten schon auf die Wiesn gezerrt. Nimmst du deinen kleinen Knirps auch mit?
4: Wahnsinn. Ja, wir gehen natürlich auf die Familienzeit dahin, gell? Dann ist es ganz sauber und dann gehen Mama und Papa allein.
1: Okay, dann lass das krachen. Ihr könnt sogar noch mehr Freundinnen und Freunde mit einpacken, denn ihr habt ja einen Platz für 10 Personen.
4: Ja, die freuen sich schon alle.
1: Sensationell. Dann freut es mich, dass wir genau die Richtige ausgewählt haben. Herzlichen Glückwunsch.
4: Sauber, ich danke euch, gell?
1: Und somit ist er rausgegangen, der Tisch für den heutigen Tag, aber kein Problem. Vielleicht gibt es ja heute noch einen zweiten oder spätestens morgen.
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0: Fake.
1: Wunderschönen guten Morgen wünschen wir euch. Energy am Morgens an. Hier mit mir, Anna, guten Morgen, Jakob.
2: Hallo.
1: Und Ben.
2: Morgen.
1: Jakob hat eine Behauptung und wir müssen rätseln, ja, Fakt oder Fake.
2: Auf unserer Erde hat's mal über 1 Million Jahre durchgeregnet. Boah. Fakt oder Fake?
3: Das ist...
1: Oh, da hätte man in Erdkunde und sonst was aufpassen müssen.
3: Ja, Erdkunde, Geschichte und das sind tatsächlich meine Lieblingsfächer. Insofern kann ich dir sagen, das stimmt. Die Erde ist ja einige Millionchen Jahre alt und um sich so zu entwickeln, um diese ganzen Meere und was nicht alles, um das Dinosaurier-Tieren irgendeiner Form überhaupt möglich sind, muss es, glaube ich, eine Zeit geben, in der es viel geregnet hat. Und über 1 Million schafft unsere Erde locker. Das ist ja einmal gezwinkert. Ich sag einfach Fakt. Komm.
1: Ja, dann muss ich da jetzt mitziehen. Ich sag jetzt auch einfach mal Fakt.
2: Also auf unserer Erde hat es mal über 1 Million Jahre durchgeregnet, ist ein...
1: Fakt.
2: Ja, es war halt sehr warm und sehr feucht und deswegen sind dann auch riesige Pflanzen gewachsen.
1: Ah.
2: Und wir haben dadurch dann auch diese super großen Dinos bekommen. Ohne das wäre es nicht möglich gewesen.
1: Ach, guck mal.
3: Und da habe ich nicht nur recht, weil ich Erdkunde und Geschichte gut fand, sondern weil Jakob und ich auch derselbe Mensch sind und ich habe ein Insta-Reel gesehen, genau darüber, dass er wahrscheinlich auch gesehen hat, der liebe Kerl. Deswegen wusste ich es schon.
1: Ja, beide denselben Instagram-Algorithmus.
3: Ja,
1: so ist das.
3: Unabsichtlich scheinbar, aber ich habe es auch
1: dann
3: gesehen.
1: Dann kann ich ja gar nicht gewinnen.
3: Nein, nein, nein.
1: Wir hören jetzt The Bowser mit Magnetic. Richtig gutes Ding hier auf Energy. Immer die beste.

0: Nein, wir sind nicht eine Altersklasse. Hallo, Energy am Morgen ist an hier mit mir, Anna. Guten Morgen und Ben.
1: Morgen.
0: Ich war auf einer ganz, ganz süßen Filmpremiere von Emil und die Detektive. Kommt
1: ach,
0: jetzt in die Kinos. Schön und gut. Und da geht man ja dann als Journalistin hin und hat dann sein Mikro in der Hand am roten Teppich und kann dann Schauspielende oder auch Gäste dann ganz viele Fragen
1: stellen. Da standst du da so, hast gewartet, ja.
0: Genau. Und dann ist es manchmal so, dass gerade bei so Kinderfilmen,
1: ja,
0: dass da natürlich auch Kinderformate da sind. Und ich finde das ja immer eine sehr süße Sache, finde
1: ja
0: ich auch sehr selbstbewusst, wenn dann so 8, 9, 10-Jährige da schon stehen und dann irgendwelchen Leuten da Fragen stellen.
1: Achso, die sind auf deiner Seite mit,
0: genau,
1: so als Journalisten daneben. Ah, ja.
0: Fand ich ganz niedlich.
1: Süß.
0: Dieses Mal war es nur, und ich muss es wirklich sagen, ein bisschen nervig. Es war ein bisschen nervig. Also erstmal komme ich da an, sehe Radio Energy, stelle mich an meinen Platz,
1: ja,
0: kickt mich dann der kleine Junge an.
1: Kleiner Junge.
0: Und sagt zu mir, sag mal, kennen wir uns nicht?
1: Ja.
0: Und ich
1: nein!
0: So, und ich so, wie, kennen wir uns?
1: Ein
0: ja,
1: Achtjähriger!
0: Wir haben uns doch schon mal gesehen, 10 war er. Wir haben uns doch schon mal gesehen.
1: Nein,
0: wir haben uns nicht gesehen. Guckt er mich nochmal an. Bist du sicher? Ja,
1: mit dir
0: ganz
1: geflirtet.
0: Sicher. Wir sind nicht eine Altersklasse, habe ich ihm dann gesagt.
1: Also ihr seid zwar gleich groß, aber...
0: Und er so, ja, okay. Und dann haben wir irgendwie die ganze Zeit, war er da mit mir da am Bonden.
1: Ja.
0: Und ich dachte, wie komme ich jetzt aus der Sache raus? Auch der Betreuer, es hat ihn gar nicht mehr, er hat
1: Betreuer
0: quasi ihn bei mir abgeladen.
1: Ja, ja, das ist
0: und ich hatte dann die Verantwortung für,
1: ja,
0: diesen kleinen 10-jährigen Jungen, der süß Arbeit geleistet hat, aber trotzdem nicht meine Aufgabe war.
1: Das ist einer, was ich denken muss, wenn der 9, 10 Jahre alt,
0: ja,
1: war ungefähr, dann hat er genau den Altersunterschied zwischen dir und mir und ihm und ihm, ihr und dir. Was? Also du bist 15 Jahre von,
0: stimmt,
1: mir entfernt und auch von ihm in die andere Richtung. Wenn ich mal wegfalle, machst du alt versus jung mit ihm, aber dann bist du die alte Variante.
0: Oh Gott, Ben, stimmt.
1: Du hast die Zukunft getroffen, Anna, guten Morgen.
0: Ich möchte diese Realität, wie sie jetzt,
1: oh,
0: ist. Dankeschön.
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1: Heute gibt's gute Neuigkeiten bei uns in der City, oder Ola?
15: Ja, denn unsere City und Kiel machen wieder gemeinsame Sache für Olympia. Sollten wir den Zuschlag für Olympische Spiele und Paralympische Spiele 2036, 2040 oder 2044 bekommen, würden die Segelwettbewerbe auf der Kieler Förde stattfinden. Damit knüpfen die beiden Städte an die Spiele von 1972 an, als die Segelwettkämpfe auch schon in Kiel ausgetragen wurden. Die Evaluierungskommission des Deutschen Olympischen Sportbundes soll ja heute schon eine Empfehlung für einen der drei möglichen Standorte, mit denen Deutschland ins Rennen gehen könnte, abgeben. Das sind neben uns ja noch Berlin und Köln-Rhein-Ruhr. Die finale Entscheidung wird dann am Samstag getroffen. Dann gibt's in der Schwanthaler Höhe weiter Ärger um nächtlichen Lärm rund um die Parkstraße. Jetzt fordert der Bezirksausschuss das KVR zum Handeln auf. Im Gespräch sind ein Alkoholverkaufsverbot ab 22 Uhr und kleinere Freischankflächen. Laut Bezirksausschuss hätten Gespräche, Beschwerden und Polizeieinsätze bisher keine dauerhafte Verbesserung gebracht. Ziel ist, dass die Anwohner nachts endlich wieder ihre Ruhe haben. Und dann kann der Hollywood-Konzern Paramount jetzt wohl doch die Konkurrenz von Warner übernehmen. Dafür hat Paramount versprochen, dass man noch mehr in den USA investieren will. Und in den ersten zwei Jahren nach der Fusion sollen die Studios 30 Kinofilme pro Jahr rausbringen. Jeder fünfte Film davon soll ein Blockbuster sein.
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15: Bis jetzt sieht's noch relativ entspannt aus auf den Straßen. Ich habe nur eine Meldung für euch, und zwar die A92 Richtung Deggendorf. Da ist in Höhe Oberschleißheim die linke Spur gesperrt.
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15: Da hat der Niklas eine 9 gemeldet in Dachau auf der Augsburger Straße, außerdem in Maisach auf der Luststraße, in Planegg auf der Amtmann, in Germering auf der Bodensee und in der Maxvorstadt auf der Nymphenburger Straße. Habt ihr auch noch einen Blitzer gesehen, dann macht's wie Niklas, ruft kurz durch oder schreibt eine WhatsApp unter der 93 3 93
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15: Ich habe mich heute Morgen richtig erschrocken, weil es draußen einfach so krass kalt ist. Nur um die 9 Grad haben wir da gerade hier in München. Deswegen habe ich natürlich eine dicke Jacke angezogen, was dann in der U-Bahn wieder total nervig war, weil es da immer noch viel zu warm ist. Appell an euch, unbedingt mehrere Schichten anziehen, damit ihr dann nämlich nachher auch welche ausziehen könnt. Heute wird es nämlich noch einigermaßen warm mit 18 Grad und Sonnenschein.
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0: gute Nachrichten für euch. Es gibt einen Geruch, der ist typisch am Morgen.
1: Und sorgt ganz offiziell für gute Laune. Worum es geht, das hört ihr noch vor 7 bei uns in der Show. Jetzt hört ihr erstmal Jennifer Lopez und David Guetta zusammen mit Save Me Tonight. Schönen Dienstag euch. 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

0: Energy am Morgen ist an, hier mit mir, Anna, guten Morgen und Ben.
1: Morgen.
0: Und wir sprechen über Männer und über euren Urlaub. Gibt's alles hier. Am 23. Oktober ist es wieder soweit in Cannes, wunderschön direkt an der Côte d'Azur, live mit dabei bei Energy und ihr bestimmt einfach, wer gewinnt.
1: Es gibt natürlich unterschiedliche Kategorien, zum Beispiel International Male Artist, nominiert unter anderem Alex Warren, Bruno Mars, Teddy Swims oder auch er hier. Anna, guten Morgens, Favorit.
0: Benito.
1: Natürlich. Was für ein Jahr auch, ne? Von Bad Bunny.
0: Also, ich glaube, der holt das nach Hause.
1: Unglaublich. Oder er hier, das ist mein Favorit. Oh, Harry.
0: Together.
1: Ja, natürlich. Harry Styles, auch nominiert in der Kategorie Votet für euren Favoriten und gewinnt eine Reise zu den Energy Music Awards 2026 in Cannes. 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
0: Wir voten jetzt auch noch. Also ich Bad Bunny, du auf jeden Fall Harry Styles.
1: Oder er hier jetzt eben, Teddy Swims, ne?
0: Stimmt.
1: Auch nominiert, Mr. Know-It-All, für euch auf Energy.

0: da haben wir natürlich mal wieder einen richtigen Energy-Hit für euch am Start. Das ist, ich würde sogar sagen, eigentlich meine Lieblingsnummer von Shakira.
1: Wirklich?
0: She-Wolf. Ich liebe diesen Song. Au, macht sie ja auch.
1: Und die hatte gerade Probleme in Spanien. Die hat seit 8 Jahren kein Konzert mehr in Spanien gegeben. Und die Spanier waren ein bisschen, warum habt ihr das nicht gemacht? Por qué? Jetzt habe ich Italienisch gesprochen. Und deswegen hat sie sich jetzt entschuldigt. Und zwar mit was für einer Entschuldigung? Gleich 12 Konzerte in Spanien in einer selbstgebauten Arena. Shakira Erlebniswelt. Und das erste dieser Konzerte war jetzt vergangenen Freitag. 12 Konzerte in Spanien als Entschuldigung.
0: Okay, dann sage ich jetzt auch. Und Shakira, wann kommst du mal nach Deutschland?
1: Wieder? Ja, wirklich. Also 15 Konzerte bitte.

0: Sag mal, riecht ihr das? Hier gibt's gute Nachrichten für euch.
1: 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Good News. Ihr riecht richtig. Anna hat gepupst. Hier bei Energy am Morgen mit Anna. Guten Morgen und mir, Ben.
0: Du bist ein Stinker.
1: Und einem Booster für die gute Stimmung. Studien aus Japan zeigen nämlich, allein der Geruch von Kaffee reicht, um die Stimmung zu verbessern. Kleiner Funfact, im Schnitt trinken wir in Deutschland 4 Tassen pro Tag an Kaffee. Laut Studie reicht das für gute Stimmung, aber schon dran zu riechen.
0: Ja, ich muss auch sagen, ich liebe den Geruch von frischem Kaffee. Oh. Natürlich frisch gemahlener Kaffee auch. Aber es gibt ja immer noch viele Leute, die gar keinen Kaffee trinken. Habe ich auch bei mir im Freundeskreis.
1: Ich
0: frage mich immer, wie überlebt ihr das? Wie macht ihr das?
1: Ja, naja, entweder gut schlafen. Oder gibt ja auch mit Wasser, soll auch schon helfen. Aber kleiner Funfact, um euch ein bisschen mal reinzulassen. Wir werden jetzt unseren Kaffee trinken gehen.
0: Ja.
1: Es ist immer nach den Good News, machen wir eine Pause und holen uns einen schönen Kaffee.
0: Das stimmt.
1: Anna Guten-Morgen macht viel zu viel Milch rein, muss ich sagen. Es ist quasi Milch mit Kaffeegeschmack.
0: Das süße Mäulchen mir gegenüber macht schön immer noch ein bisschen Karamellsirup rein.
1: Geschmäckle. Wir machen weiter mit Kygo One Republic Chasing Paradise.

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10: Ole, es ist gerade das Thema bei uns in München.
11: Der Cyberangriff auf die LMU. Da konnten Unbekannte ja auf sensible Studierendendaten zugreifen, darunter möglicherweise Namen, Adressen, Geburtsdaten, Bankverbindungen und sogar Krankenversicherungsnummern. Noch ist unklar, wie viele Personen betroffen sind. Laut der SZ könnte es aber über 50.000 Studierende und auch ehemalige getroffen haben. Betroffene sollten ihre Kontoauszüge und E-Mails besonders genau prüfen und vorsichtig bei verdächtigen Nachrichten oder Links sein. Die Ermittlungen laufen, bislang gibt es keine Hinweise darauf, dass die Daten im Darknet veröffentlicht wurden. Dann ist unser Oberbürgermeister Dominik Krause nach seinen Kreislaufproblemen auf der Wiesn wieder fit. Er musste am Sonntag den Trachten- und Schützenzug vorzeitig verlassen und hatte dann weitere Termine abgesagt. Ursache seien wohl die starken Temperaturunterschiede zwischen dem kühlen Morgen und dem warmen Nachmittag gewesen. Er sei zu warm angezogen gewesen, wodurch sein Kreislauf kurz schlapp gemacht habe. Gestern war er schon wieder im Rathaus und nahm an der Aktion Wiesn mit Herz im Schottenhammel teil. Und US-Präsident Trump hat ja zuletzt einige TV-Sender aus dem Weißen Haus ausgeschlossen, wegen angeblicher Fake News. Jetzt wollen viele Sender nicht mehr so viel über Trump berichten. Das machen auch viele Stationen, die gar nicht direkt betroffen sind. Sie alle wollen Trump nicht mehr so oft auf seinen Terminen begleiten.
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11: Da habe ich immer noch die A92 Richtung Deggendorf für euch. In Höhe Oberschleißheim ist da die linke Spur gesperrt. Und dann noch die U5, da gibt's Verspätungen und einzelne Ausfälle wegen einer Fahrzeugstörung.
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11: Es stehen welche in Maisach auf der Luststraße, in Planegg auf der Amtmann, in Germering auf der Bodensee, in der Maxvorstadt auf der Nymphenburger und in Dachau auf der Augsburger Straße. Habt ihr auch noch einen Blitzer gesehen? Dann ruft einfach kurz durch oder schreibt eine WhatsApp unter der 93 3 93 3.
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11: Man könnte fast sagen, dass das Wetter heute Copy und Paste von gestern ist. Aber ich habe auf dem Weg von der Münchner Freiheit hier in den Sender doch ein bisschen mehr gefroren als gestern. Es ist wirklich nochmal so 1-2 Grad kälter heute Morgen. Dafür wird's heute aber auch 1-2 Grad wärmer. Da kriegen wir nämlich so um die 18 Grad mit richtig schön viel Sonnenschein.
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15: Wir starten rein mit einer Triggerwarnung. Jetzt wird es hart. Ein Insta-Video sorgt für Aufregung. Es geht um Frauen.
22: Und um die Vornamen, die da auf A enden. Anna. Und eine sehr krasse Behauptung. Die ganze Geschichte gibt's nach Alex Warren. Jetzt erstmal Topic und Becky G mit Sorry Puppy für euch.

0: Sind sie wirklich alle verrückt? Guten Morgen, hier ist Energy am Morgen mit Anna. Guten Morgen und mir Ben.
1: Hi.
0: Der Insta-Algorithmus zeigt oft so ein bisschen zugegeben random Videos. In der Energy-Redaktion geht jetzt gerade dieses rum.
2: If her name ends in A, be careful. She's a real one. She's probably crazy.
1: Also, dieses Video sagt, Frauen, deren Vorname auf A enden, sind verrückt. Das ist die Behauptung. Ja. Natürlich komplett irre, aber es fällt schon ein bisschen auf. Also hier, wenn wir uns mal umgucken in der Energy-Redaktion, da enden viele Frauennamen auf A. Wir haben eine Laura, wir haben eine Annika, wir haben eine Pia, eine Felina.
0: Stimmt, oh Gott.
1: Und mich gibt's ja auch, die Anna.
0: Ja, und bei den anderen Kollegen, da weiß ich es nicht, aber bei dir kann ich auf jeden Fall sagen, die Theorie, sie stimmt. Ich habe mal drei Beispiele, warum Anna Guten Morgen ein bisschen loco ist. Erstens, du riechst verrückt. Also du hast manchmal so, wenn ich eine Mandarine schäle, was ja ein wunderschöner Geruch ist.
3: Na, mach das weg, das riecht komisch.
0: Oder manche Leute nutzen ein Waschmittel, wo du sagst, dieses Waschmittel kann ich nicht riechen.
1: Ich bin sehr geruchsempfindlich und ich kann auch wenig Menschen gut riechen.
0: Ja, du riechst verrückt. Dann, du heizt verrückt. Es ist jetzt schon legendär, aber wenn Anna Guten Morgen kalt ist, nehmt sie gern einen Föhn mit ins Bett und hat den Föhn an unter ihrer Bettdecke. Das ist verrückt.
1: Das ist auch voll normal. Das machen ganz viele.
0: Und natürlich das Deutlichste, warum Anna Gutmann verrückt ist, du reinigst verrückt. Wie oft am Tag, wie oft in der Woche putzt du, wie oft staubsaugst du, Anna, guten Morgen?
1: Ich finde, das hat nichts hier mit Verrücktsein zu tun. Das ist einfach Sauberkeit. Dass man halt so zweimal am Tag saugt.
0: So, das ist ja ganz normal.
1: Ja, und ansonsten halt immer schön staubwischen. Immer. Gestern wieder das Bad geputzt.
0: Ja, besser ist.
1: Hier müsste man auch mal wieder lang putzen. Ja, macht mich schon ganz kürrig im Studio, wirklich. Also wirklich. Was sagt ihr denn dazu? Ich finde ja, ein bisschen loco, ein bisschen crazy ist okay, aber sonst ist das einfach nur eine komische Theorie. Kommentiert gerne unser Reel, könnt ihr euch auch mal anschauen auf unserer Instagram-Seite @energy_de.
0: Wir machen jetzt weiter mit Temple City für euch und wie Anna Gutmorgen auch sehr gut ist, Self-Aware hier auf Energy für euch.

0: immer die besten neuen Hits, die machen wir euch klar. Guten Morgen München an diesem Dienstag.
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0: Ja, und beim Cyberangriff auf die LMU ist das Ausmaß offenbar größer als zuerst gedacht. Laut Süddeutscher Zeitung könnten rund 50.000 aktuelle und ehemalige Studierende betroffen sein. Angegriffen wurden möglicherweise persönliche Daten wie Name, Adressen, Telefonnummern und auch Bankdaten. Experten raten deshalb, Kontoauszüge und Mails aktuell besonders genau zu checken, bei verdächtigen Links lieber einmal zu vorsichtig sein. Bislang gibt es immer noch keine Hinweise darauf, dass die Daten im Darknet veröffentlicht wurden. Hoffentlich bleibt das auch so. Und es gibt Entwarnung bei unserem Oberbürgermeister Dominik Krause. Nach seinen Kreislaufproblemen auf der Wiesn ist er wieder fit. Am Sonntag musste er beim Trachten- und Schützenzug aussteigen und weitere Termine absagen. Schuld waren wohl die Temperaturunterschiede. Morgens kühl, später warm. Und unser OB war wohl zu dick angezogen. Gestern saß er aber schon wieder im Rathaus und später war er dann auch bei Wiesn mit Herz im Schottenhammel dabei. Also bei der LMU wachsam bleiben und beim Wiesn-Outfit vielleicht doch nochmal checken. Heute Morgen sehr, sehr kalt, aber tagsüber kommt ja die Sonne raus und dann wird es wieder ein bisschen wärmer.

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1: Das sollte jetzt der Marco in der Leitung sein. Guten Morgen.
2: Schönen guten Morgen.
1: Grüß dich, hier sind Anna und Ben für dich.
3: Hi.
1: Wir spielen Stadtland Energy. Da brauchst du einen Buchstaben und der kommt per Zufallsgenerator jetzt.
0: K.
3: K wie
1: Klasse.
3: Kakerlake.
1: Cool.
3: Kasachstan.
1: Ja. Ja, sehr viele schöne Begriffe mit K gibt's, lieber Marco. Es geht auch ganz einfach, das Spiel. 30 Sekunden hast du. Du brauchst 5 richtige Antworten mit dem Buchstaben K. Hast du mal eine blöde K-Wie-Kategorie? Sagst du einfach weiter, kriegst du eine neue von Anna. Guten Morgen. Bist du bereit?
2: Ich bin bereit.
3: Okay.
1: Anna, bist du auch bereit?
3: Ja.
1: Na dann los.
3: Ein Körperteil mit K.
2: Weiter.
3: Ein Studienfach mit K.
2: Kaukasus. Mythologie.
1: Nehme ich.
3: Einen Ort oder eine Stadt mit K.
2: Köln.
3: Das machst du, wenn es regnet.
2: Kuscheln.
3: Darüber schreibst du eine Bachelorarbeit.
2: Kommunikation.
3: Und ein Gegenstand auf deinem Schreibtisch mit K.
2: Kugelschreiber.
3: Ja, sehr gut.
1: Gratulation, Marco, du hast gewonnen.
2: Mega, geil.
1: Man cool. Merkt richtig, wie du dich eingespielt hast. Am Anfang war es noch langsam und dann klack, klack und sehr kreativ, sehr richtige Antworten. Hast du toll gemacht.
2: Ja, was ist denn ein Körperteil mit K?
3: Knie.
1: Kopf.
2: Ah,
1: aber,
2: ja.
1: Am Ende ist man immer schlauer.
3: Und wir spielen das ja auch irgendwie quasi jeden Tag.
1: Ja.
3: Da hat man dann schon so ein paar Begriffe im Kopf irgendwie.
2: Ja, ja, mega.
3: Egal, trotzdem gut gemacht. Du gewinnst Tickets für Nico Santos.
2: Mega, cool.
1: Ach, toll.
3: Er ist auf seiner POV-Arena-Tour unterwegs. Am 30. Oktober siehst du ihn live mit einer Begleitung. Herzlichen Glückwunsch.
2: Super, vielen, vielen lieben Dank.
1: Das hat er ja sehr, sehr gut gemacht, muss man sagen. Und man unterschätzt das Studienfach kaukasische Mythologie oder was auch immer er da gesagt hat. Das ist wirklich sehr, sehr spannend. Wenn ihr euch sagt, ja, ich möchte auch bitte Tickets für Nico Santos gewinnen, dann spielt doch mit uns Stadtland Energy und meldet euch an auf energy.de.

0: Freunde, jetzt geht's um eine der wichtigsten Fragen der Menschheit. Wie, um Gottes Willen, haben Menschen Sex im Flugzeug? Guten Morgen, hier ist Energy am Morgen.
1: Hallo.
0: Mit dem genau richtigen Thema hier mit Anna. Guten Morgen und mir, Ben. Ja. Ich war wieder mal mit dem Flieger unterwegs Richtung wunderschönster Stadt der Welt, Roma. Mhm. Und da war ich in dem Flieger und bin dort auf Toilette gegangen. So, ich musste halt, mein Gott.
1: Ja.
0: Und dann bin ich dahin und habe nur einen Gedanken gehabt. Während ich zwischen Plastikwänden, also Knie an Plastikwand, Arsch an Plastikwand,
1: ja,
0: Arm an Plastikwand, der engste Raum der Welt, das ist noch nicht mal ein kompletter Quadratmeter, habe ich nur eine Sache gedacht. Wie haben Menschen diesen Mile High Club hier überstanden? Kennt ihr das auch?
1: Ah.
0: Wo Leute sagen, naja, ich hatte ja schon mal Sex über den Wolken in einem Flieger. Da bin ich mit meiner Freundin hinten aufs Klo und dann haben wir uns geknutscht und sonst was.
1: Ich verstehe das auch überhaupt nicht. Erstmal, das kriegt doch jeder mit. Also wenn man zu zweit dahin läuft, also sorry, wir wissen alle, was dann da genau passiert.
0: Richtig.
1: Dann ist es super eng. Ich finde es mega eklig. Es ist super wackelig. Also ich könnte mir bei weitem, ich könnte euch 1000 Orte aufzählen, die ich schöner finde. Wirklich. Ich verstehe es nicht. Ich kenne aber auch privat zwei Personen.
0: Nein, die das gemacht haben.
1: Die das schon mal gemacht haben. Ja,
0: nein.
1: Ja, ich glaube es denen auch.
0: Wirklich?
1: Und ich weiß nicht wie. Also wie kommt da der Reiz auf? Wo sagt man sich so, ja, jetzt schön irgendwie hier bei Ryanair, wo mir eh alles wehtut, jetzt gehe ich auch nochmal schön da auf Klo.
0: Dann frag die doch mal bitte, ob das anders ist. Ob das anders sich anfühlt wie Tomatensaft irgendwie.
1: Ja.
0: Der schmeckt ja anders über den Wolken, ob das auch
1: oder
0: anders
1: ihr,
0: ist.
1: Oder ihr, hattet ihr das schon mal?
0: Ja.
1: Wir müssen uns aufklären. Einfach mal eine WhatsApp schreiben und anrufen. Nicht zu sehr ins Detail, aber uns interessiert es schon ein bisschen.
0: Ja, gerne.
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0: Guten Morgen München. Ole, was gibt's Neues?
15: Die Bilanz der Sanitäter nach dem ersten Wiesnwochenende. Da wurden einfach mal knapp 1200 Leute behandelt. Die Einsätze reichten von Kreislaufproblemen und Platzwunden bis hin zu schwereren Fällen. Trotz der vielen Einsätze sprechen die Sanitäter von einem für die Wiesn normalen Wochenende. Dann hat Jan Böhmermann jetzt seine komplette Arena-Tour für 2027 abgesagt. Davon betroffen ist auch sein Auftritt bei uns in der Olympiahalle. Bereits gekaufte Tickets werden aber zurückgezahlt. erstattet. Böhmermann beendet ja sein ZDF-Magazin Royal zum Jahresende, deswegen findet die geplante Tour mit dem Rundfunk-Tanzorchester Ehrenfeld nicht statt. Und dann wird ja bei Fußballspielen rund um den Platz immer wieder Werbung gemacht, zum Beispiel auf den Banden an der Seite. Eine neue Studie sagt jetzt, gerade zur WM hat man da aber haufenweise ungesunde oder problematische Produkte gesehen. Das meiste davon sind ungesunde Lebensmittel und Getränke gewesen. Dazu kommen noch Anbieter für Glücksspiel und Trading. Die Kritik ist, da kann man gar nicht wegsehen oder wegschalten. Das ist vor allem für Kinder und Jugendliche problematisch.
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15: Ein kleines bisschen mehr Zeit einplanen solltet ihr auf der A9 Richtung München. Zwischen dem Kreuz München Nord und dem Frankfurter Ring, da haben wir gerade 2 Kilometer Stau. Dann die A92 Richtung Deggendorf. In Höhe Oberschleißheim ist da gerade die linke Spur gesperrt. Und dann haben wir noch die U5, die U-Bahn. Da gibt's gerade erhebliche Behinderung wegen eines Feuerwehreinsatzes.
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15: Achtet ein kleines bisschen mehr aufs Tempolimit in der Maxvorstadt auf der Nymphenburger Straße, in Germering auf der Bodensee, in Planegg auf der Amtmann, in Maisach auf der Luss und in Dachau auf der Augsburger Straße. Habt ihr auch noch einen Blitzer gesehen, dann ruft einfach kurz durch oder schreibt eine WhatsApp unter der 93.3 93.3.
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15: Wenn ihr gerade kurz davor seid, das Haus zu verlassen, dann hoffe ich, dass sich eine Jacke oder ein Pullover an euch befindet. Es ist wirklich frisch draußen, nur so um die 9 bis 10 Grad haben wir gerade. Dafür muss ich sagen, ist die Luft zumindest hier bei uns am Schwabinger Tor aber auch echt richtig angenehm. Maximal bekommen wir heute dann um die 18 Grad, dazu noch richtig schön Sonne. Jetzt gerade sind noch ordentlich Wolken da, die verschwinden aber noch.
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1: Machen wir jede Woche hier im Radio, wie das geht und was der Simple Club Club damit zu tun hat.
0: Wer? Der Simple wer?
1: Der Simple Club
0: Club. Hab ich noch nie gehört.
1: Na okay, das hört ihr vor 8 hier in der Show. Jetzt erstmal die wundervolle Taylor Swift, Elizabeth Taylor.
0: Simply Red, kenne ich.

0: Energy morgens an, hier mit mir, Anna, guten Morgen und Ben.
1: Morgen!
0: Und wer kennt hier diesen Sound? Na, kennen wir. Es geht um die Discounter. Ist ja eine richtig witzige Comedy-Serie über eben den Supermarkt. Super erfolgreich. Ich habe es, glaube ich, schon 2 oder 3 Mal jetzt gesehen.
1: Wow.
0: Schauspieler Merlin Sandmeier spielt ja da den Jonas. Auch eine sehr witzige Rolle. Und wir haben ihn gerade am roten Teppich getroffen. Wie wohnt man denn so als erfolgreicher Schauspieler? Natürlich in einer WG.
2: Das war immer voll schön. Ich habe das sehr gerne gemacht und tue es aktuell auch wieder. Ja, und nach jahrelangem auch alleine wohnen, finde ich das total schön, mit Freunden nochmal sich zusammenzutun.
0: Boah, das finde ich schon krass.
1: Nee, ab einem gewissen Alter möchte man ja schon seine Ruhe haben eigentlich.
0: Ja, aber ich habe ihn dann nämlich nochmal gefragt, da meinte er, naja, ist jetzt auch nicht so eine Studentenverbindung oder irgendwie was,
1: nee,
0: sondern
1: klar,
0: halt dann mit
1: schon
0: eine noch einer Person,
1: WG-Karte,
0: mit einem Freund
1: genau.
0: Irgendwie.
1: Ach ja, gut, das.
0: Aber ich finde es trotzdem krass. Also Wahnsinn. Zu sagen, ich wohne erstmal allein und dann, nee, doch wieder WG.
1: Okay. Ihr braucht nicht mehr in der WG wohnen, ihr braucht doch nicht beim Discounter einkaufen. 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

0: Und wir haben immer die besten neuen Hits für euch. Krista Sarandi jetzt mit Good Old Days.
1: Ja, und man hört doch so oft noch den Satz, ja, früher war alles besser. Ich kann ihn nicht mehr hören. Und Krista Sarandi sagt auch, halt, stopp.
2: Ja, ist so.
1: Ja, dieses die ganze Zeit in der Vergangenheit rumschwelgen. Ihr könnt ja schöne Erinnerungen dran haben, aber macht doch das hier und jetzt einfach perfekt
2: schön.
1: Und strahlend.
2: Ja.
1: Also, dass man jeden Tag sagt, nee, heute ist alles
0: heute
1: gut.
0: Heute ist der beste Tag.
1: Heute ist der beste Tag. Darum geht's jetzt ja.

0: liebe Millennials, hallo liebe Gen Z, hallo liebe Boomer, hallo Gen Alpha. Gut, dass ihr gerade alle da seid. Wir brauchen euch jetzt.
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0: Hier nur bei Energy am Morgen. Natürlich 15 Jahre liegen zwischen Anna und mir. Was wir über die andere Generation aber noch so wissen, das testen wir immer hier.
2: Wer oder was ist denn Simple Club?
3: Ah, da hast du mich verloren. Verdammt. Simple Club sagt mir wirklich gar nichts. Das höre ich zum ersten Mal im Leben. Ich bin bei Simply Red. Ich sag mal, das ist auch so eine Musikband. Aber ich hab's noch nie gehört. Ich hab's vergessen.
2: Damit habe ich mein Abi geschafft. Simple Club, das sind Jungs, die YouTube-Videos machen. Und gerade was Bio angeht. Ich hatte ja Bio als Leistungskurs. Boah, nee, hab ich wenig verstanden. Also habe ich mir die Videos dann angeguckt und die haben so geile Lernzettel, so wie dir schon vorgegeben, dass du es einfach wie für Dullis verstanden hast. Simple Club, ich glaube, die gibt es immer noch für jegliche Fächer und ganz toll mit YouTube. So könnt ihr einfach fürs Abi lernen.
3: Guck ich mir mal an. Oh, schade, ich genau das vergessen habe. Simple Club, okay.
2: Ja, gerade halt für die Leute, die nicht nur irgendwie durch Stumpfes sich was durchlesen lernen, sondern das so richtig einfach wie eine PowerPoint-Präsentation. Oh, mit coolen Bildern und Farben.
3: Ja.
2: Also ganz
3: jetzt
2: toll.
3: Schon, das gucke ich mir an.
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0: Wir machen jetzt erstmal weiter mit Cat's Eye und Animal. Habt einen schönen Dienstag. Ja.

0: sieht man mal wieder, wie irre Social Media einfach ist. Hi, schön, dass ihr am Start seid. Energy am Morgen ist an, hier mit mir, Anna, guten Morgen, und Ben.
1: Morgen!
0: Dieses random Video sorgt gerade komplett für Aufregung hier bei uns in der Redaktion. Hört mal.
2: If her name ends in A, be careful. She's a real one. Mhm. She's probably crazy.
0: Also irgend so ein Dude behauptet, Frauen, deren Vorname auf A endet, sind ein bisschen crazy. Wie gesagt, komplett irre.
1: Ja. Laura, eine Hörerin von uns, die Laura heißt, also mit A, ne, hat uns eine Sprachnachricht geschickt.
3: Also, dass die Frauennamen auf A enden, kommt aus dem Lateinischen, denn das ist die Markierung für weibliche Wörter und betrifft wahrscheinlich 80-90% der Frauennamen.
1: Ist so.
3: Das ist also ein bisschen so, als würde man sagen, alle männlichen Personen, die den Artikel der haben, sind ein bisschen crazy.
0: So, also Hat sie gleich mal das komplette Video widerlegt, weil ich heiße ja auch Anna, ich habe sogar zwei A's.
1: Ja,
0: dann,
1: und
0: oder?
1: Du hast noch einen zweiten Namen, Lisa, den dürfen wir nicht weiter auch noch mit A endet.
0: Ja.
1: Also ist natürlich kompletter Quatsch.
0: Also so irre sind wir nicht.
1: Wir haben auch eine Kollegin, Laura, die haben wir auch mal gefragt, was sie zu dem Take hat, und sie hat eine andere Meinung. Hört ihr 8.40 Uhr bei uns in der Show.
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1: Heute gibt's gute Neuigkeiten bei uns in der City, oder Ole?
16: Ja, denn unsere City und Kiel machen wieder gemeinsame Sache für Olympia. Sollten wir den Zuschlag für Olympische Spiele und Paralympische Spiele 2036, 2040 oder 2044 bekommen, würden die Segelwettbewerbe auf der Kieler Förde stattfinden. Damit knüpfen die beiden Städte an die Spiele von 1972 an, als die Segelwettkämpfe auch schon in Kiel ausgetragen wurden. Die Evaluierungskommission des Deutschen Olympischen Sportbundes soll ja heute schon eine Empfehlung für einen der drei möglichen Standorte, mit denen Deutschland ins Rennen gehen könnte, abgeben. Das sind neben uns ja noch Berlin und Köln-Rhein-Ruhr. Die finale Entscheidung wird dann am Samstag getroffen. Dann gibt's in der Schwanthaler Höhe weiter Ärger um nächtlichen Lärm rund um die Parkstraße. Jetzt fordert der Bezirksausschuss das KVR zum Handeln auf. Im Gespräch sind ein Alkoholverkaufsverbot ab 22 Uhr und kleinere Freischankflächen. Laut Bezirksausschuss hätten Gespräche, Beschwerden und Polizeieinsätze bisher keine dauerhafte Verbesserung gebracht. Ziel ist, dass die Anwohner nachts endlich wieder ihre Ruhe haben. Und dann kann der Hollywood-Konzern Paramount jetzt wohl doch die Konkurrenz von Warner übernehmen. Dafür hat Paramount versprochen, dass man noch mehr in den USA investieren will. Und in den ersten 2 Jahren nach der Fusion sollen die Studios 30 Kinofilme pro Jahr rausbringen. Jeder 5. Film davon soll ein Blockbuster sein.
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16: Plant ein kleines bisschen mehr Zeit ein auf der A9 Richtung München zwischen dem Kreuz München Nord und dem Frankfurter Ring. Da haben wir gerade 3 Kilometer Stau. Und dann haben wir noch die A92 Richtung Deggendorf. Da ist in Höhe Oberschleißheim die linke Spur gesperrt.
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16: Svenja hat eingemeldet in Freimann auf der Lützelsteiner Straße. Außerdem stehen welche in der Maxvorstadt auf der Nymphenburger, in Germering auf der Bodensee, in Planegg auf der Amtmann, in Maisach auf der Luss und in Dachau auf der Augsburger Straße. Habt ihr auch noch einen Blitzer gesehen? Dann ruft einfach kurz durch oder schreibt eine WhatsApp unter der 93.3 93.3.
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16: Falls ihr gerade vorm Kleiderschrank steht und euch fragt, was soll ich heute nur anziehen, nehmt genau das gleiche, was ihr gestern anhattet. Wir haben super ähnliches Wetter zu gestern hier in München. Wir kriegen 16 bis 18 Grad ungefähr. Es ist ein Ticken sonniger den ganzen Tag über. Nur morgens jetzt ist es ein bisschen kälter. Also unbedingt den Zwiebellook rocken, aber sonst wirklich ein schöner Tag hier heute.
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0: Ein neuer Social-Media-Trend sorgt erstmal für Fragezeichen. Viele stecken sich ein Gewürz in die Handyhülle. Die Bilder gehen gerade absolut viral.
1: Welches Gewürz das ist und was das überhaupt bringen soll, das besprechen wir alles nach Dermot Kennedy. Jetzt erstmal Shakira und Burna Boy, Die, Die.

0: Frage, habt ihr auch ein Gewürz am Smartphone? Hallo, Energy am Morgen ist an, hier mit mir, Anna, guten Morgen und Ben.
1: Morgen.
0: Weil dieser Trend geht gerade absolut viral. Immer mehr Leute packen sich ein Lorbeerblatt zwischen Handy und der Handyhülle.
1: Ach.
0: Jetzt ist die Frage, sind die irre? Warum machen die das? Dahinter steckt ein richtiges Ritual. Lorbeer steht seit der Antike für Schutz, Sieg und Erfolg.
1: Ah.
0: Und am besten trägt man es immer mit sich herum. Und was haben wir immer bei uns? Klar, das Handy. Also perfekt, immer schön nah auch am Körper dran.
1: Kleiner weiterer Profi-Schamanentipp. Im besten Fall haltet ihr das Blatt vorher nochmal kurz an euer Herz und überlegt euch, was ihr erreichen wollt. Und dann ab damit in die Handyhülle.
0: Und damit habt ihr mich ja.
1: Ja.
0: Also ich bin ja sowieso sehr spirituell.
1: Ja.
0: Heilsteine, sowas habe ich auch immer dabei. Aber so ein Lorbeerblatt, das wusste ich noch gar nicht. Ich habe auch so Seife für Schutz und sowas.
1: Ah, ja. Ja.
0: Also vielleicht so ein Lorbeerblatt, vielleicht fehlt mir das noch.
1: Und dann kann man sagen, was man erreichen will. Weißt du, was ich erreichen will?
0: Was?
1: Eine saubere Handyhülle. Und dafür ist halt ein Lorbeerblatt, was zerkrümelt da drin ist, leider ein Problem. 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
0: Jetzt eine Runde Martin Garrix und Ed Sheeran mit Repeated. Schönen guten Morgen hier am Dienstag.
2: Stay.

0: Herzlich willkommen an diesem Dienstag. Hier ist Energy am Morgen mit Anna, Ben und mit mir, dem Mönch. Guten Morgen. 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

0: Fake.
1: Und herzlich willkommen zu einer neuen Ausgabe. Hi Energy am Morgen, mit mir Anna, guten Morgen, Jakob.
2: Hallo.
1: Und Ben. Jakob hat eine Behauptung und wir müssen rätseln, ja, Fakt oder Fake.
2: Sport machen im Flugzeug ist verboten, Fakt oder Fake.
3: Das glaube ich ist Fakt, weil stell dir vor, du hast so 300 Leute im Flieger, die alle irgendwie so einen Sprung machen oder sowas. Das macht ja was mit dem Flieger. Also dann wackelt das die ganze Zeit, du sollst dich ja eh schon nicht bewegen. Es wird eh schon aussortiert, dass nicht zu viel links, zu viel rechts sitzt. Ich glaube, das ist ein Fakt.
1: Ich glaube, das darfst du machen. Okay. Ich meine, wie viele ihre Kinder da immer hoch und runter rennen lassen, weil die musst du ja irgendwo beschäftigen.
3: Stimmt.
1: Ich habe auch schon Leute gesehen, die sich gedehnt haben oder ihre Rückenübungen gemacht haben oder aufgrund eben auch von Rücken- und Knieproblemen nicht lange sitzen können. Die müssen ja auch laufen. Das zählt ja dann auch schon als Sport. Ich glaube, damit ist jetzt nicht Gewichte stemmen gemeint. Deswegen sag ich Fakt.
3: Ich sag Fake. Also. Nee, warte mal. Sport machen ist verboten. Sag ich Fakt, du sagst Fake.
1: So rum stimmt.
2: Also Sport machen im Flugzeug ist verboten, ist ein
1: Fake.
2: Ja, wenn ihr keine anderen Leute oder die Crew behindert, dann könnt ihr euch gerne ausgiebig bewegen.
1: Ja.
2: Und es gibt sogar Anleitungen für, jetzt pass auf, Yoga auf dem Sitz.
3: Ah, nein.
2: Ja, genau, so Bewegungen für Beine und die Arme.
1: Das habe ich nämlich schon beobachtet.
3: Ah.
1: So eine ganz liebe Ulrike saß da neben mir und dann hat sie sich da ein bisschen gedehnt. Und dann immer ganz viel geatmet.
3: Ah, okay, wieder was gelernt.
1: Ja.
3: Toll.
1: Jetzt haben wir die neue Nummer von Ray Garvey und Imran mit Rivers auf Energy, mal die besten neuen Hits.

0: Nein, wir sind nicht eine Altersklasse. Hallo, Energy am Morgen ist an, hier mit mir, Anna. Guten Morgen und Ben.
1: Morgen.
0: Ich war auf einer ganz, ganz süßen Filmpremiere von Emil und die Detektive. Kommt
1: Ach,
0: jetzt in die Kinos. Schön und gut. Und da geht man ja dann als Journalistin hin und hat dann sein Mikro in der Hand am roten Teppich und kann dann Schauspielende oder auch Gäste dann ganz viele Fragen stellen.
1: Da standst du da so, hast gewartet, ja.
0: Genau. Und dann ist es manchmal so, dass gerade bei so Kinderfilmen,
1: ja,
0: dass da natürlich auch Kinderformate da sind. Und ich finde das ja immer eine sehr süße Sache, finde
1: ja,
0: ich auch sehr selbstbewusst, wenn dann so 8, 9, 10-Jährige da schon stehen und dann irgendwelchen Leuten da Fragen stellen.
1: Achso, die sind auf deiner Seite mit
0: genau,
1: so als Journalisten daneben. Ja,
0: fand
1: ja,
0: ich ganz niedlich.
1: Süß.
0: Dieses Mal war es nur, und ich muss es wirklich sagen, ein bisschen nervig. Es war ein bisschen nervig. Also erstmal komme ich da an, sehe Radio Energy, stelle mich an meinen Platz,
1: ja,
0: kickt mich dann der kleine Junge an.
1: Kleiner Junge.
0: Und sagt zu mir, sag mal, kennen wir uns nicht?
1: Ja.
0: Und ich
1: Nein.
0: So, und ich so, wie, kennen wir uns?
1: Ein
0: ja,
1: Achtjähriger.
0: Wir haben uns doch schon mal gesehen. 10 war er. Wir haben uns doch schon mal gesehen.
1: Nein,
0: wir haben uns nicht gesehen. Guckt er mich nochmal an. Bist du sicher? Ja,
1: mit dir
0: ganz
1: geflirtet,
0: sicher. Wir sind nicht eine Altersklasse, habe ich ihm dann gesagt.
1: Also ihr seid zwar gleich groß, aber...
0: Und er so, ja, okay. Und dann haben wir irgendwie die ganze Zeit, war er da mit mir da am Bonden.
1: Ja.
0: Und ich dachte, wie komme ich jetzt aus der Sache raus? Auch der Betreuer, es hat ihn gar nicht mehr... Er hat quasi ihn bei mir abgeladen.
1: Ja, ja, das ist
0: und ich
1: kind,
0: hatte dann die Verantwortung für ja, diesen kleinen 10-jährigen Jungen, der süß Arbeit geleistet hat, aber trotzdem nicht meine Aufgabe war.
1: Das ist einer, was ich denken muss, wenn der 9, 10 Jahre alt ja, war ungefähr, dann hat er genau den Altersunterschied zwischen dir und mir und ihm und ihm, ihr und dir. Was? Also du bist 15 Jahre von
0: Stimmt,
1: mir entfernt und auch von ihm in die andere Richtung. Wenn ich mal wegfalle, machst du alt versus jung mit ihm, aber dann bist du die alte Variante.
0: Oh Gott, Ben, stimmt.
1: Du hast die Zukunft getroffen, Anna, guten Morgen.
0: Ich möchte diese Realität, wie sie jetzt
1: oh,
0: ist. Dankeschön.
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15: Ole, es ist gerade das Thema bei uns in München.
16: Der Cyberangriff auf die LMU. Da konnten Unbekannte ja auf sensible Studierendendaten zugreifen, darunter möglicherweise Namen, Adressen, Geburtsdaten, Bankverbindungen und sogar Krankenversicherungsnummern. Noch ist unklar, wie viele Personen betroffen sind. Laut SZ könnte es aber über 50.000 Studierende und auch Ehemalige getroffen haben. Betroffene sollten ihre Kontoauszüge und E-Mails besonders genau prüfen und vorsichtig bei verdächtigen Nachrichten oder Links sein. Die Ermittlungen laufen, bislang gibt es keine Hinweise darauf, dass die Daten im Darknet veröffentlicht wurden. Dann ist unser Oberbürgermeister Dominik Krause nach seinen Kreislaufproblemen auf der Wiesn wieder fit. Er musste am Sonntag den Trachten- und Schützenzug vorzeitig verlassen und hatte dann weitere Termine abgesagt. Ursache seien wohl die starken Temperaturunterschiede zwischen dem kühlen Morgen und dem warmen Nachmittag gewesen. Er sei zu warm angezogen gewesen, wodurch sein Kreislauf kurz schlapp gemacht habe. Gestern war er schon wieder im Rathaus und nahm an der Aktion Wiesn mit Herz im Schottenhammel teil. Und US-Präsident Trump hat ja zuletzt einige TV-Sender aus dem Weißen Haus ausgeschlossen, wegen angeblicher Fake News. Jetzt wollen viele Sender nicht mehr so viel über Trump berichten. Das machen auch viele Stationen, die gar nicht direkt betroffen sind. Sie alle wollen Trump nicht mehr so oft auf seinen Terminen begleiten.
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16: Es ist gut was los auf den Straßen. Ich habe einmal die A9 für euch Richtung München. Zwischen dem Kreuz München-Nord und dem Frankfurter Ring, da haben wir 4 Kilometer stockenden Verkehr. Dann noch die A92 Richtung Deggendorf in Höhe Oberschleißheim, ist da die linke Spur gesperrt. Und dann noch die U2, da gibt's Verspätungen und einzelne Ausfälle wegen einer Betriebsstörung.
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16: Hier ist einer dazu gekommen in Berg am Laim auf der Heinrich-Wieland-Straße. Außerdem stehen noch welche in Oberhaching auf der Geiselgasteig-Straße, in Freimann auf der Lützelsteiner, in der Maxvorstadt auf der Nymphenburger, in Planegg auf der Amtmann, in Maisach auf der Luststraße und in Dachau auf der Augsburger Straße. Habt ihr auch noch einen Blitzer gesehen, dann ruft einfach kurz durch oder schreibt eine WhatsApp unter der 93.3 93.3.
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16: Ich habe mich heute Morgen richtig erschrocken, weil es draußen einfach so krass kalt ist. Nur um die 9 Grad haben wir da gerade hier in München. Deswegen habe ich natürlich eine dicke Jacke angezogen, was dann in der U-Bahn wieder total nervig war, weil es da immer noch viel zu warm ist. Appell an euch, unbedingt mehrere Schichten anziehen, damit ihr dann nämlich nachher auch welche ausziehen könnt. Heute wird es nämlich noch einigermaßen warm mit 18 Grad und Sonnenschein.
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15: Kennt ihr eine Frau, deren Vorname auf A endet? Also Anna zum Beispiel oder Maria oder Thea und so weiter. Auf Insta gibt es zu diesen Frauen eine ziemlich wilde These.
17: Worum es dabei geht und warum das komplett triggert, das hört ihr alles nach Holly Humberstone, To Love Somebody. Wir machen jetzt weiter hier mit dem Dienstag und der Girls Band Flow Leak It.

0: Achtung, Triggerwarnung. Hi, Energy am Morgen ist an, hier mit mir, Anna, guten Morgen, und Ben.
1: Morgen.
0: Der Insta-Algorithmus spielt einem oft verrückte Sachen ein.
1: Ja.
0: Also wenn ich manchmal mein Handy öffne, fasse ich selber nicht, was mir da vorgeschlagen wird. Und dieses Video sorgt für Diskussion in der kompletten Energy-Redaktion. Ein Typ, irgendein random Typ, behauptet komplett, Frauen, deren Vornamen auf A enden, sind alle etwas crazy.
1: Ja, das ist natürlich komplett crazy selbst, die Behauptung. Mhm. Aber wir haben ganz viele Kollegen, die mit A enden. Und die haben wir einfach mal ein bisschen gefragt. Hier ist Pia zum Beispiel, die hat relativ besonnen reagiert.
2: Die Behauptung kommt garantiert auch von einem Mann, weil kein anderer denkt sich sowas aus. Warum sollte das stimmen? Also ich glaubt das irgendwie einfach überhaupt gar nicht.
1: Ja, sehr gut. Für Kollegin Annika war es dann eher Ragebait, der funktioniert.
3: Es ist erstmal kompletter Quatsch, das ist eine bodenlose Scheiße, das stimmt überhaupt nicht. Jeder Mann, der sowas sagt, ist ein verdammter der kann mich mal am und ganz ehrlich, Männer, die sowas sagen, sind einfach nur
1: Und dann kam unsere liebe Kollegin Laura und hat das gesagt.
3: Ja, safe. Ja. Unterschreibe ich direkt. Wo muss ich unterschreiben?
0: Also sie hat gesagt, ja, die Frau. Sie endet ja auch mit A.
1: Ja, Laura hat sich selber quasi damit ans Messer gelegt.
0: Das ist ein bisschen loco, crazy.
1: Was sagt ihr dazu? Auf Insta haben wir dazu auch noch ein Reel gemacht. Kommentiert da doch mal gerne. @energy_de.
0: Es gibt aber auch so viele Frauennamen mit A, die mit A enden.
1: Das hat nichts mit Verrücktsein zu tun, sondern mit geschichtlich, wie Frauen halt genannt werden, eben mit dem A. Aber gut, so sind Insta-Videos.
0: Wir hören jetzt rein in Jack Style. Turn the lights off, you have energy.

0: Und wir haben natürlich absolute Energy-Hits mit Energy-Stars. Katy Perry zum Beispiel mit The One That Got Away.
1: Ja, und das ist ja schon eine sehr emotionale Ballade. Es geht um die verlorene erste Liebe, wo man dann sagen muss, naja, aufgrund, weil wir nicht zusammengepasst haben oder aufgrund auch meiner Fehler, musste ich dich gehen lassen.
0: Gott,
1: so ein bisschen hinterher trauern.
0: Nein,
1: hast du das mal
0: beschäftigt
1: gehabt?
0: Mich gar nicht. Dann sollte es nicht sein. Man geht seinen eigenen Weg. Klar soll man aus sowas lernen, aber lieber in die Zukunft gucken und jemand anders finden.
1: Das ist schon sehr gesund, weil ich habe oft dieses, ach Mann, was wäre denn?
0: Ja,
1: dass man sich so in dieses Potenzial verliebt und denkt, das wäre doch so schön gewesen und wir hatten doch so eine gute Zeit, aber eben hatte.
0: Ja, diese Fantasiereise, die ist dann meistens nicht Realität. Auch Katy Perry. Das ist nicht Realität, Katy.
1: Ja.

0: Es geht rein in den Dienstag. Hier ist Energy am Morgen mit Anna, Ben und mit mir, den Münch. Und das geht Richtung Olympia.
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0: München und Kiel machen nämlich gemeinsame Sache. Sollte München den Zuschlag für die Olympischen und Paralympischen Spiele 2036, 2040 oder 2044 bekommen, würden die Segelwettbewerbe auf der Kieler Förde stattfinden. Und irgendwie hat das was Schönes. 1972 haben München und Kiel schon mal gemeinsam Olympia gemacht. Und jetzt könnte diese Verbindung wiederkommen. Außerdem wird es heute generell spannend, denn heute wird eine Kommission schon mal eine Empfehlung für die deutschen Bewerber aussprechen. Im Rennen sind ja aktuell München, Berlin und Köln-Rhein-Ruhr. Die Entscheidung fällt dann am Samstag. Aber ich sag mal so, München macht die Spiele, Kiel bringt den Winter zu. Das klingt auf jeden Fall optimistisch. Und hier ist Alex Warren mit Ordinary by Energy. 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
21: Guten Morgen München. Ole, was gibt's Neues?
22: Die Bilanz der Sanitäter nach dem ersten Wiesnwochenende. Da wurden einfach mal knapp 1200 Leute behandelt. Die Einsätze reichten von Kreislaufproblemen und Platzwunden bis hin zu schwereren Fällen. Trotz der vielen Einsätze sprechen die Sanitäter von einem für die Wiesn normalen Wochenende. Dann hat Jan Böhmermann jetzt seine komplette Arena-Tour für 2027 abgesagt. Davon betroffen ist auch sein Auftritt bei uns in der Olympiahalle. Bereits gekaufte Tickets werden aber zurückerstattet. Böhmermann beendet ja sein ZDF-Magazin Royal zum Jahresende. Deswegen findet die geplante Tour mit dem Rundfunk-Tanzorchester Ehrenfeld nicht statt. Und dann wird ja bei Fußballspielen rund um den Platz immer wieder Werbung gemacht, zum Beispiel auf den Banden an der Seite. Eine neue Studie sagt jetzt, gerade zur WM hat man da aber haufenweise ungesunde oder problematische Produkte gesehen. Das meiste davon sind ungesunde Lebensmittel und Getränke gewesen. Dazu kommen noch Anbieter für Glücksspiel und Trading. Die Kritik ist, da kann man gar nicht wegsehen oder wegschalten. Das ist vor allem für Kinder und Jugendliche problematisch.
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22: Da ist ordentlich was los auf jeden Fall. Wir haben die A9 Richtung München zwischen dem Kreuz München Nord und dem Frankfurter Ring. Da haben wir immer noch 4 Kilometer stockenden Verkehr. Dann die A92 Richtung Deggendorf in Höhe Oberschleißheim ist die linke Spur gesperrt. Dann noch die A995 Richtung München in Höhe Giesing. Da gab es einen LKW-Unfall auf der rechten Spur. Und wir haben auch noch Stop and Go auf dem mittleren Ring.
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22: Ein kleines bisschen mehr auf euer Tempolimit achten solltet ihr in der Max-Vorstadt auf der Nymphenburger Straße, in Freimann auf der Lützelsteiner, in Oberhaching auf der Geiselgasteig, in Berg am Laim auf der Heinrich-Wieland, in Hohenbrunn auf der Siegertsbrunner, in Dachau auf der Augsburger und in Germering auf der Bodenseestraße. Habt ihr auch noch einen Blitzer gesehen? Dann ruft einfach kurz an oder schreibt eine WhatsApp unter der 93 3 93
0: 3. 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
22: Man könnte fast sagen, dass das Wetter heute Copy und Paste von gestern ist. Aber ich habe auf dem Weg von der Münchner Freiheit hier in den Sender doch ein bisschen mehr gefroren als gestern. Es ist wirklich nochmal so 1-2 Grad kälter heute Morgen. Dafür wird's heute aber auch 1-2 Grad wärmer. Da kriegen wir nämlich so um die 18 Grad mit richtig schön viel Sonnenschein.
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21: Und wir starten natürlich rein in die 9 Uhr Stunde mit niegelnagelneuer Musik. Clean Bandit gibt's gleich zusammen mit Chloe und O'Malley. Company, einen okay. Song, den ich komplett falsch verstanden habe. Das Missverständnis erkläre ich euch gleich.
15: Okay, ich bin gespannt. Die Frau hier kann man nicht falsch verstehen. Die ist wunderbar und ich liebe sie ganz, ganz doll. Olivia Rodrigo mit Drop Dead. Schönen Dienstag euch.

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0: seid ihr genau richtig. Hier am frühen Morgen mit Energy am Morgen. Mit mir Anna, guten Morgen, und Ben.
1: Morgen.
0: Und mit neuer Musik.
1: Ja, von Clean Bandit. Die Nummer heißt Company und geht darum, dass man immer alles zusammen machen sollte. Dass es besser ist, in Gemeinschaft was zu machen. Das habe ich gar nicht so verstanden. Wenn ich Company höre, denke ich gleich an Firma. Und ich dachte, Clean Bandit hat jetzt einen Song gemacht, wie schön es ist, für eine Firma zu arbeiten. Und dann dachte ich, oh, jetzt holt er die Büros ab. Jetzt denken wir mal, dass wir hier sitzen dürfen.
0: Jetzt wird aber hier in die Tasten geklackert auf Arbeit.
1: Gar nicht.
0: Wahnsinn.
1: Scheinbar gar nicht. Naja, ja.

0: Immer die besten neuen Hits, die machen wir euch klar. Guten Morgen München an diesem Dienstag.
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0: Ja, und beim Cyberangriff auf die LMU ist das Ausmaß offenbar größer als zuerst gedacht. Laut Süddeutscher Zeitung könnten rund 50.000 aktuelle und ehemalige Studierende betroffen sein. Angegriffen wurden möglicherweise persönliche Daten wie Name, Adressen, Telefonnummern und auch Bankdaten. Experten raten deshalb, Kontoauszüge und Mails aktuell besonders genau zu checken. Bei verdächtigen Links lieber einmal zu vorsichtig sein. Bislang gibt es immer noch keine Hinweise darauf, dass die Daten im Darknet veröffentlicht wurden. Hoffentlich bleibt das auch so. Und es gibt Entwarnung bei unserem Oberbürgermeister Dominik Krause. Nach seinen Kreislaufproblemen auf der Wiesn ist er wieder fit. Am Sonntag musste er beim Trachten- und Schützenzug aussteigen und weitere Termine absagen. Schuld waren wohl die Temperaturunterschiede. Morgens kühl, später warm. Und unser OB war wohl zu dick angezogen. Gestern saß er aber schon wieder im Rathaus und später war er dann auch bei Wiesn mit Herz im Schottenhammel dabei. Also bei der LMU wachsam bleiben und beim Wiesn-Outfit vielleicht doch nochmal checken. Heute Morgen sehr, sehr kalt, aber tagsüber kommt ja die Sonne raus und dann wird's wieder ein bisschen wärmer.
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0: Da haben wir einmal die A9 Richtung München zwischen Allershausen und Kreuzneufahren. Da steht ein defektes Auto auf dem Standstreifen. Dann die A92 Richtung Deggendorf in Höhe Oberschleißheim. Da ist die linke Spur gesperrt. Und die A995 Richtung München in Höhe Giesing. Da gab es einen LKW-Unfall auf der rechten Spur. Außerdem haben wir Stop and Go auf dem mittleren Ring.
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0: Es stehen welche in Freimann auf der Lützelsteiner Straße, in Oberhaching auf der Geisel-Gasteig, in Berg am Laim auf der Heinrich-Wieland, in Germering auf der Bodensee, in Planegg auf der Amtmann, in Maisach auf der Luss, in Dachau auf der Augsburger Straße und in der Max-Vorstadt auf der Nymphenburger Straße. Habt ihr auch noch einen Blitzer gesehen, dann ruft einfach kurz durch oder schreibt eine WhatsApp unter der 93 3 93 3.
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0: Wenn ihr gerade kurz davor seid, das Haus zu verlassen, dann hoffe ich, dass sich eine Jacke oder ein Pullover an euch befindet. Es ist wirklich frisch draußen. Nur so um die 9 bis 10 Grad haben wir gerade. Dafür muss ich sagen, ist die Luft zumindest hier bei uns am Schwabinger Tor aber auch echt richtig angenehm. Maximal bekommen wir heute dann um die 18 Grad. Dazu noch richtig schön Sonne. Jetzt gerade sind noch ordentlich Wolken da, die verschwinden aber noch.
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11: Und wer von euch kennt eigentlich den Simple Club? Mm. Ja, das ist meine Frage heute bei Alt versus Jung, unser Generationsquiz. Die Auflösung gibt's noch vor 10 in der Show.
1: Jetzt gibt's erstmal Jennifer Lopez und David Guetta. Save Me Tonight für euch. Habt einen schönen Dienstag. 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

0: liebe Millennials, hallo liebe Gen Z, hallo liebe Boomer, hallo Gen Alpha. Gut, dass ihr gerade alle da seid. Wir brauchen euch jetzt.
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0: Hier nur bei Energy am Morgen. Natürlich 15 Jahre liegen zwischen Anna und mir. Was wir über die andere Generation aber noch so wissen, das testen wir immer hier.
2: Wer oder was ist denn Simple Club?
3: Da hast du mich verloren. Verdammt. Simple Club sagt mir wirklich gar nichts. Das höre ich zum ersten Mal im Leben. Ich bin bei Simply Red. Ich sag mal, das ist auch so eine Musikband. Aber ich hab's noch nie gehört. Ich hab's vergessen.
2: Damit habe ich mein Abi geschafft. Simple Club, das sind Jungs, die YouTube-Videos machen. Und gerade was Bio angeht, ich hatte ja Bio als Leistungskurs. Habe ich den nicht verstanden. Also habe ich mir die Videos dann angeguckt und die haben so geile Lernzettel, die dir schon vorgegeben, dass du es einfach wie für Dullis verstanden hast. Simple Club, ich glaube, die gibt es immer noch für jegliche Fächer und ganz toll mit YouTube. So könnt ihr einfach fürs Abi lernen.
3: Guck ich mir mal an. Oh, schade, ich genau das vergessen habe. Simple Club, okay.
2: Ja, gerade halt für die Leute, die nicht nur irgendwie durch Stumpfes sich was durchlesen lernen, sondern das so richtig einfach wie eine PowerPoint-Präsentation mit coolen Bildern und Farben.
3: Ja.
2: Also ganz
3: jetzt schon, das gucke ich mir an.
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0: 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Uhr an diesem Dienstagvormittag. Schön, dass ihr da seid. Hi, ich bin's, Felina. Und die 10 Hits am Stück, die laufen hier schon für euch. Und da habe ich gleich ganz frische Musik von Alex Warren für euch. Gibt's in guten 10 Minuten. Jetzt Taylor Swift.
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0: entscheidet sich diese Woche, mit welcher Region wir uns als Deutschland eigentlich für die Olympischen Spiele bewerben wollen. 2036, 40 oder 44.
1: Ich kann es nur einmal sagen, habe ich es tausendmal gesagt, es ist für mich und die Planung auch ganz wichtig, im Rückwärtsbogen schießen auf ein Skateboard. Das ist meine Disziplin, die wird olympisch. In welchem Jahr bin ich in Deutschland? Das ist wirklich für mich als Sportler auch ganz wichtig.
2: Ich hoffe, oh Gott, nein, toll, aber ich hoffe, du schaffst 2044.
1: Du bist wirklich dicht.

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14: Mit Ole, hi. Der Cyberangriff auf die LMU beschäftigt unsere City weiter. Unbekannte konnten daher auf sensible Daten von Studierenden zugreifen. Laut Süddeutscher Zeitung könnte es sich um mehr als 50.000 aktuelle und ehemalige Studierende handeln. Betroffene sollten ihre Kontoauszüge und E-Mails besonders genau prüfen und vorsichtig bei verdächtigen Nachrichten oder Links sein. Die Ermittlungen laufen aktuell noch. Hinweise darauf, dass die Daten bereits im Darknet aufgetaucht sind, gibt es bislang aber nicht.
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15: Im Studio André Glatzel. Die Bundesregierung hat den Tankrabatt auf den Weg gebracht. Noch in dieser Woche sollen Bundestag und Bundesrat darüber abstimmen. Ab Anfang Oktober sollen Benzin und Diesel dann um 17 Cent pro Liter günstiger werden. So einen Rabatt hatte es im Mai und Juni schon einmal gegeben. Nach den schweren Wahlpleiten wartet auf Kanzler Merz heute ein schwieriger Termin. Er stellt sich am Nachmittag der Unionsbundestagsfraktion. Dort soll über die Folgen der Niederlagen beraten werden. Merz will Parteichef und Kanzler bleiben sowie den Reformkurs fortsetzen. Es ist sozusagen das alljährliche Klassentreffen der Weltpolitik. In New York beginnt heute die Generaldebatte der Vereinten Nationen. Kanzler Merz fehlt, unabkömmlich nach den Wahlen in Deutschland. Am Rande der Generaldebatte treffen sich auch Trump und Zelensky. Heizen ist im letzten Jahr wieder teurer geworden, vor allem mit Gas und Fernwärme. Für eine durchschnittliche Wohnung wurden mit Gas rund 1.170 Euro im Jahr fällig. Laut Beratungsgesellschaft CO2 Online ein Anstieg um 14% zum Vorjahr.
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7: Es kann stocken auf der A8 Richtung Stuttgart zwischen Dasing und Friedberg. A9 Nürnberg Richtung München zwischen Allershausen und Kreuzneufahren ist einiges los. Es stockt auf der A92 Deggendorf Richtung München zwischen Unterschleißheim und Oberschleißheim. Dann ein Unfall auf der A995 Kreuz München Süd Richtung München auf Höhe Giesing und Stop and Go wie immer auf dem Ring.
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7: Geblitzt wird in der Max-Vorstadt, Ackermannstraße, 30er-Zone. Dann Himmel-Schlüsselstraße, 30er-Zone, Fasanerie und in Sendling, Radl-Kofer-Straße. Danke, Tanja. Seht ihr was? Dann ruft durch 089 93 3 93
1: 3. 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
7: Falls ihr heute auf die Wiesen geht, Leute, warm einpacken. Aktuell 11 Grad, in der Spitze sind es heute 17 Grad mit Sonnenschein und am Mittwoch 19 Grad mit Sonne.

0: Happy Energy Dankbarkeitsdienstag. Ja, heute erzählen wir uns wieder gegenseitig, für was wir so dankbar sind. Energy. Und ja, das mag cheesy klingen, ist aber sehr, sehr, sehr gesund für eure Psyche. Hilft wirklich nachweislich, sich ab und zu mal zu fragen, für was bin ich eigentlich dankbar? Und falls euch da jetzt gerade noch nichts einfällt, ja, wir teilen ja unsere Sachen miteinander, ne? Ihr dürft gerne auch bei den anderen abgucken. Hier zum Beispiel.
1: Ich bin dankbar, dass ich einen Job habe und zwei gesunde Kinder und eine Frau, die mich liebt.
0: Das sagt zum Beispiel Marco, finde ich schön. Oder auch Melissa.
2: Ich bin dankbar dafür, dass ich jetzt bald anfangen kann zu studieren. Oh. Medizin.
0: Ja, cool. Richtig gut. Also richtig Fortschritte im Leben machen. Vielleicht ja auch Träume. Da ist euch gar nicht so bewusst, weil das so euer Alltag ist, die sich schon längst erfüllt haben. Checkt es gern bei euch aus.
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6: Viel los auf den Autobahnen und der Ring ist mal wieder zu. Stop and go.
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6: Geblitzt wird in Oberhaching auf der Münchner Straße 30er-Zone. Dann Himmelschlüsselstraße, Fasanerie, danke Miri und in der Max-Vorstadt Ackermannstraße. Seht ihr was? Raus damit, her damit. 089 93 3 93 3.
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6: Ja, frisch ist es draußen, Leute. Warm anziehen ist heute angesagt. Morgen wird es ein bisschen wärmer. 19 Grad in der Spitze mit viel, viel Sonnenschein. Und am Donnerstag kann es tröpfeln.
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0: Ich würde fast sagen, es ist die Mutter aller Memes, aber zumindest in der Meme-Königsklasse. Drake, wie er einmal ablehnend zur Seite guckt, so nee, das möchte ich nicht, und direkt darunter, wie er so ganz happy und beseelt lächelt. Da hat er so eine rote Jacke an, der Hintergrund ist gelb. Ihr erinnert euch bestimmt noch, wo es herkommt. Oder soll ich euch sagen? Es ist nämlich kleine Stills aus dem Musikvideo zu Hotline Bling, die da verwertet wurden. Und die sind so legendär geworden. Habe ich jetzt hier für euch bei Energy Drake mit Hotline Bling.
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0: Einen fantastischen Dienstagvormittag wünsche ich euch. Da bin ich wieder, Felina. Schön, dass ihr am Start seid. 10 Hits am Stück, die laufen hier gerade bei euch und die gehen sofort weiter mit der aktuellen Single von Malik Harris in guten 10 Minuten. Jetzt Martin Garrix und Ed Sheeran.
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0: jetzt hier für euch mit Energy Star Malik Harris. Der war ja auch gerade erst bei Energy am Morgen zu Gast und hat über seine Morgenroutine gesprochen. Da muss ich ein bisschen lachen.
1: Ah, nicht so richtig. Also ich gehe ganz gern direkt nach dem Aufstehen erstmal auf den Balkon mit so einem Kaffee und ich gehe ins Fitnessstudio ab und zu. Aber so richtig Routine kann man das, glaube ich, noch nicht
2: nennen. Aber was macht man auf dem Balkon? Also stehst erstmal rum und kiekst.
1: Ja. Genau das eigentlich. Ist wahnsinnig unspektakulär, okay. Aber ich gehe da raus und dann Kaffee auf jeden Fall. Ohne geht gar nichts. Kalte Dusche, auch richtig nice. Mag ich sehr gerne.
2: Boah, was?
1: Ja,
2: das
1: richtig
2: geht gar nicht.
1: Hä? Das ist geil. Das ist richtig revitalizing.
2: Dann hätte ich schon so einen Cortisolspiegel. Schlechte Laune gleich morgens.
0: Okay, also der frisch vitalisierte Malik Harris mit seiner aktuellen Single Easy jetzt für euch bei Energy. 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
16: Mit Ole, hallo. München und Kiel wollen gemeinsam Olympia nach Deutschland holen. Sollten wir den Zuschlag für Olympische und Paralympische Spiele 2036, 2040 oder 2044 bekommen, würden die Segelwettbewerbe auf der Kieler Förde stattfinden. Damit setzen die beiden Städte auf ein Konzept mit bereits vorhandenen Sportstätten und knüpfen gleichzeitig an die Olympischen Spiele von 1972 an. Denn schon damals wurden die Segelwettkämpfe nicht in München, sondern in Kiel ausgetragen.
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23: Im Studio André Glatzel. Beim Tankrabatt drückt die Bundesregierung auf die Tube. Das Kabinett hat die Maßnahme gegen die hohen Spritpreise beschlossen. In dieser Woche sollen dann auch noch Bundestag und Bundesrat den Tankrabatt beschließen. Der Start ist für Anfang Oktober angepeilt. Nach dem Wahlsieg der Linken in Berlin wird heftig über Immobilienenteignungen diskutiert. Die CSU fordert jetzt ein schnelles Verbot. Ähnlich sieht es auch CDU-Kanzler Merz. Schon bald soll ein Gesetzentwurf kommen. Unter Experten gibt es allerdings Zweifel, ob so ein Verbot überhaupt rechtens ist. Die USA, Dänemark und Grönland unterzeichnen heute ihr neues Sicherheitsabkommen. Laut Dänemark schützt es die eigene Souveränität und Grönlands Selbstbestimmung. Trump sagt dagegen, die USA bekämen dauerhaft Kontrolle über die Sicherheit der Insel. Gelegenheit macht anscheinend Punktesünder. Porsche-Fahrer haben von allen Automarken am häufigsten Punkte in Flensburg. Das zeigt eine Auswertung des Vergleichsportals Verivox. Dahinter folgen Range Rover und Tesla-Fahrer. Insgesamt fallen Fahrer von Oberklasse-Wagen und Sportautos deutlich häufiger auf.
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24: Wir schauen auf die A92 Deggendorf Richtung München. Zwischen Unterschleißheim und Oberschleißheim. Hier ist viel los, ein großer LKW-Unfall. Dann hat's gekracht auf der A995 Kreuz München Süd Richtung München auf Höhe Giesing. A995 Kreuz München Süd Richtung München zwischen Taufkirchen West und Autobahnende in Giesing ist die Fahrbahn jeweils von Montag bis Samstag zwischen 16 Uhr nachmittags und 5 Uhr früh auf eine Spur verengt. Und Stop and Go wie immer auf dem Ring.
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24: Geblitzt wird auf der Radelkofer Falkenhimmel Schlüssel und Ackermannstraße. Danke Svenny fürs Anrufen. Seht ihr was? Ruft durch 089 93 3 93
9: 3. Wetter.
24: Es ist sonnig, aktuell 14 Grad. Morgen wird's wärmer, über 19 Grad mit Sonnenschein pur und am Donnerstag grau in grau.

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1: Was? 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
0: Ja, also gleichzeitig Job, Trennung verarbeiten und die Bachelorarbeit fertig knallen, finde ich, sind genug Aufgaben. 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Das übernehmen wir. 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
6: Wir gucken auf die A92 Deggendorf Richtung München zwischen Unterschleißheim und Oberschleißheim. Viel Stau aufgrund eines Unfalls. A995 Kreuz München Süd Richtung München zwischen Taufkirchen West und Autobahnende in Giesing ist die Fahrbahn jeweils von Montag bis Samstag zwischen 16 Uhr und 5 Uhr früh auf eine Spur verengt.
7: Blitzer.
6: Uno, due, tre. Es wird geblitzt auf der Ackermannstraße, Dreiskerzone in der Maxvorstadt, Himmelschlüsselstraße und Schäftlandstraße, Dreiskerzone. Obacht geben, danke Rosalie. Kommt irgendwas dazu? Ruft einfach durch 089 93 3 93 3.
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6: Gerade eben sind es 14 Grad. Heute ein Mix aus Sonne und Wolken. Morgen ganz viel Sonnenschein bei 19 Grad. Also perfekt, um auf die Wiesen zu gehen. Und am Donnerstag wird's nass.
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0: Energy Dankbarkeitsdienstag verraten natürlich auch unsere Stars, für was sie dankbar sind. Ihr dürft mir das natürlich auch immer schicken, ganz easy über Insta oder WhatsApp. Und zum Beispiel Energy Star DJ Alle Farben hat was sehr Berührendes.
1: Ich bin dankbar dafür, dass ich noch lebe. Mhm. Ich bin dankbar dafür, meinen Job ausüben zu dürfen. Und dankbar für heute Morgen für den Kaffee.
0: Ja, so. Alle Farben hat nämlich Anfang 25 so einen krassen Unfall gehabt, bei dem er sogar die Hälfte seiner Lunge verloren hat. Das heißt, wir sind so dankbar, dass er noch bei uns ist, noch Musik macht und auch noch auftreten kann. Und das macht er richtig gut. Die Mucke lieben wir natürlich auch. Alle Farben mit Same Old Sky. 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
1: An diesem Dienstagmittag. Ich hoffe, ihr habt bis hier einen richtig schönen Tag gehabt und er geht vor allem auch sehr, sehr schön weiter. Die 10 Hits am Stück, die liefern hier auf jeden Fall ab. Da habe ich nämlich gleich für euch aktuelle Single von Moskena, jetzt Temper City, und ich bin Felina. Hi, toll, dass ich bei euch sein darf.

0: Für was seid ihr heute dankbar? Das fragen wir uns immer am Energy-Dankbarkeitsdienstag. Und ich habe auf den Kalender geguckt, heute ist Dienstag, also haut mal raus. Vielleicht sowas wie Maike.
1: Eigentlich alles im Leben. Oh. Alles läuft gerade gut und ich bin richtig stolz auf mich und wie alles so ist irgendwie.
0: Auch irgendwie toll, stolz auf sich sein ist auch etwas, wofür ihr dankbar sein könnt. Das ist nämlich gar nicht so einfach. Mir fällt das zumindest nicht leicht. Aber wir machen natürlich auch weiter mit großartiger Musik. Für die dürft ihr auch dankbar sein. Von Moss Kenner, Worshipping the Sun. Vielleicht auch für die Sonne dankbar sein, geht ja auch. Jetzt für euch bei Energy immer die besten neuen Hits. 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

0: entscheidet sich diese Woche, mit welcher Region wir uns als Deutschland eigentlich für die Olympischen Spiele bewerben wollen. 2036, 40 oder 44.
1: Ich kann es nur einmal sagen, habe ich es tausendmal gesagt, es ist für mich und die Planung auch ganz wichtig, im Rückwärtsbogenschießen auf dem Skateboard. Das ist meine Disziplin, die wird olympisch. In welchem Jahr bin ich in Deutschland? Das ist wirklich für mich als Sportler auch ganz wichtig.
2: Ich hoffe, oh Gott, nein, toi, toi, toi, aber ich hoffe, du schaffst 2044.
1: Du bist wirklich dicht.

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2: Mit Ole, hi. In der Schwanthaler Höhe sorgt der nächtliche Lärm rund um die Parkstraße weiter für Ärger. Jetzt macht der Bezirksausschuss Druck und fordert das KVR zum Handeln auf. Im Gespräch sind unter anderem ein Alkoholverkaufsverbot ab 22 Uhr und kleinere Freischankflächen. Hintergrund sind die anhaltenden Beschwerden von Anwohnern über Lärm in den Abend- und Nachtstunden. Laut Bezirksausschuss haben Gespräche, Beschwerden und Polizeieinsätze bisher kaum etwas gebracht. Deshalb sollen jetzt weitere Maßnahmen geprüft werden, damit es nachts wieder etwas ruhiger wird.
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13: Im Studio André Glatzel. Die Bundesregierung hat den Tankrabatt auf den Weg gebracht. Noch in dieser Woche sollen Bundestag und Bundesrat darüber abstimmen. Ab Anfang Oktober sollen Benzin und Diesel dann um 17 Cent pro Liter günstiger werden. So einen Rabatt hatte es im Mai und Juni schon einmal gegeben. Nach den Wahlpleiten in Mecklenburg-Vorpommern und Berlin trifft Kanzler Merz heute die Unionsfraktion. Dabei geht es um die Folgen der Niederlagen. Merz will Kanzler und CDU-Chef bleiben und seinen Reformkurs fortsetzen. Zuletzt forderten auch Stimmen in der CDU seine Ablösung. Ohne den deutschen Bundeskanzler geht in New York heute die UN-Generaldebatte los. Merz hatte abgesagt, weil klar war, dass nach den Wahlen in MV und Berlin zu Hause jede Menge Arbeit auf ihn wartet. Am Rande der Generaldebatte gibt es ein Treffen von Trump und Zelensky. Heizen ist im letzten Jahr wieder teurer geworden, vor allem mit Gas und Fernwärme. Für eine durchschnittliche Wohnung wurden mit Gas rund 1.170 Euro im Jahr fällig. Laut Beratungsgesellschaft CO2 Online ein Anstieg um 14% zum Vorjahr.
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14: Ihr Lieben, wir schauen auf die A92 Deggendorf Richtung München zwischen Unterschleißheim und Oberschleißheim. Hier viel Stau. Außerdem ein Blick auf die A995 Kreuz München Süd Richtung München zwischen Taufkirchen West und Autobahnende in Giesing ist die Fahrbahn jeweils von Montag bis Samstag zwischen 16 Uhr nachmittags und 5 Uhr früh auf eine Spur verengt. Und viel, viel los auf dem Ring. Wir kennen's alle.
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14: Geblitzt wird auf der Schäftlarn, Eidenbach, Ackermann und Himmelschlüsselstraße. Kommt irgendwas dazu? Macht's wie Leo, klingelt durch. 089 93 393 93.
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14: Heute ist Familientag auf der Wiesn. Vergünstigte Fahrpreise für die Fahrgeschäfte. Falls ihr heute rausgehen solltet, auf jeden Fall warm anziehen. Frisch ist es draußen. Morgen 19 Grad mit Sonnenschein. Und am Donnerstag wird's nass.

0: Freunde, ich habe mich da gerade auf meinem TikTok-Algorithmus in eine Situation rein involviert. Das mag ich gar nicht. Kennt ihr diese Videos? Da passiert eigentlich nicht viel, aber steht so ein Text drauf. Hey, kannst du bitte eine Minute lang mein Video gucken, weil ich sammle gerade Geld, damit ich mir einen Anwalt leisten kann, weil ich mich von meinem Mann trennen will. Und es ist so ein bisschen, man fühlt sich so, ja klar, ein bisschen verantwortlich, gucke ich doch gerne, ich unterstütze doch gerne meine Girls. Ja, ich bin ein Girls Girl, ich will euch allen helfen. 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Kannst du bitte das Video zu Ende gucken, damit ich meinem Hund eine OP finanzieren kann? 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
0: Wir schauen auf die A92 Deggendorf Richtung München zwischen Unterschleißheim und Oberschleißheim. Hier hat's gekracht, ein großer Unfall, Stau pur und Stop-and-Go wie immer, wir kennen's alle auf dem Ring.
14: Blitzer.
0: Geblitzt wird auf der A95 auf Höhe Fürstenried in der 60er-Zone, Max-Vorstadt-Ackermann-Straße 30er-Zone und Himmelschlüsselstraße Fasanerie. Danke, Amar. Seht ihr, was ruft durch? 089 93 3 93
14: 3. 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
0: Heute bekommen wir viele Wolken und ein bisschen Sonnenschein. Morgen Sonnenschein pur, das Ganze bei 19 Grad. Und am Donnerstag wird's grau in grau bei 16 Grad. Aber Leute, jetzt kommt's. Am Wochenende wird's richtig schön sommerlich. Über 25 Grad mit Sonne.
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Deep Dive in die 2000er bekommt ihr jetzt hier bei Energy mit der Durchbruchsingle von Christina Milian, AM to PM. Und da passieren einfach so viele Sachen in diesem Musikvideo. Einmal gibt's einen Auftritt von Kevin Federlein, der später ja der Ehemann von Britney Spears war. Der hat auch schon bei ihr Background Dancer gemacht. Dann gibt es einen Beeper. Und falls die Gen Z jetzt nicht weiß, was das ist, das zeigt sie am Club, in der Warteschlange, dem Türsteher, und da steht drauf AM to PM und deswegen kommt sie in den Club rein. Also check das Gerät gerne aus. Und den Song, den hören wir jetzt hier bei Energy. Somebody

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0: Da haben wir es, 13 Uhr. Schön, dass ihr da seid, ihr kleinen Mittagspäuschen, Mäuschen. Da kann ich es endlich wieder sagen. Wie schön, die 10 jetzt am Stück sind an. Ich bin Felina, hi, und ich habe hier gleich für euch die aktuelle Single von Felix Jähn in guten 10 Minuten. Und jetzt Topic und Becky G.
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auch bekannt als Felix Jehn. Den hört er jetzt hier bei Energy immer die besten neuen Hits. Und ich lieb den DJ seit Tag 1. Einer der sympathischsten Menschen irgendwie im Musikbusiness. Hört immer komplett zu in Interviews, guckt einem in die Augen. Das ist wirklich krass. Also wirklich durchgängig. Hat sogar einmal gesagt, ey, ich habe keinen Bock, dass wir beide Sonnenbrille aufhaben bei einem Interview. Und da waren wir auf einem Festival und die Sonne hat dolle geschienen und wir haben trotzdem beide Sonnenbrille abgenommen. Ganz, ganz toll. Jetzt für euch neue Single, Siren by Energy. Immer die besten neuen Hits. First time

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21: Mit Ole, hi. Der Cyberangriff auf die LMU beschäftigt unsere City weiter. Unbekannte konnten daher auf sensible Daten von Studierenden zugreifen. Laut Süddeutscher Zeitung könnte es sich um mehr als 50.000 aktuelle und ehemalige Studierende handeln. Betroffene sollten ihre Kontoauszüge und E-Mails besonders genau prüfen und vorsichtig bei verdächtigen Nachrichten oder Links sein. Die Ermittlungen laufen aktuell noch. Hinweise darauf, dass die Daten bereits im Darknet aufgetaucht sind, gibt es bislang aber nicht.
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22: Im Studio André Glatzel.
0: Beim Tankrabatt drückt die Bundesregierung auf die Tube. Das Kabinett hat die Maßnahme gegen die hohen Spritpreise beschlossen. In dieser Woche sollen dann auch noch Bundestag und Bundesrat den Tankrabatt beschließen. Der Start ist für Anfang Oktober angepeilt. Nach den schweren Wahlpleiten wartet auf Kanzler Merz heute ein schwieriger Termin. Er stellt sich am Nachmittag der Unions-Bundestagsfraktion. Dort soll über die Folgen der Niederlagen beraten werden. Merz will Parteichef und Kanzler bleiben sowie den Reformkurs fortsetzen. Der ADAC hat bei vielen neuen Winterreifen sicherheitsrelevante Mängel festgestellt. Beim aktuellen Test kriegen knapp die Hälfte der 32 getesteten Reifen für Klein- und Mittelklassewagen das Urteil ausreichend oder mangelhaft und sind damit nicht zu empfehlen. Vor der finalen Olympia-Entscheidung könnte der Deutsche Olympische Sportbund heute entscheidend in eine Richtung zeigen. Am Abend wird vorgestellt, welche von den Bewerbungen aus München, Berlin und dem Verbund Köln-Rhein-Ruhr am geeignetsten wäre. Samstag stimmen die DOSB-Mitglieder ab, wer ins Rennen geschickt wird.
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22: Viel los auf den Autobahnen und der Ring ist mal wieder zu. Stop and go.
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22: Geblitzt wird auf der Radelkofer Falkenhimmel Schlüssel und Ackermannstraße. Danke Svenny fürs Anrufen. Seht ihr was? Ruft durch 089 93 3 93
23: 3. Wetter.
22: Ja, frisch ist es draußen, Leute. Warm anziehen ist heute angesagt. Morgen wird es ein bisschen wärmer, 19 Grad in der Spitze mit viel, viel Sonnenschein. Und am Donnerstag kann es tröpfeln.

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13: Viel los auf den Autobahnen und der Ring ist mal wieder zu. Stop and go.
14: Blitzer.
13: Uno, due, tre. Es wird geblitzt auf der Ackermannstraße, Dreiskerzone in der Maxvorstadt, Himmelschlüsselstraße und Schäftlandstraße, Dreiskerzone. Obacht geben, danke Rosalie. Kommt irgendwas dazu? Ruft einfach durch 089 393 393.
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13: Heute bekommen wir viele Wolken und ein bisschen Sonnenschein. Morgen Sonnenschein pur, das Ganze bei 19 Grad. Und am Donnerstag wird's grau in grau bei 16 Grad. Aber Leute, jetzt kommt's. Am Wochenende wird's richtig schön sommerlich. Über 25 Grad mit Sonne.
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0: 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Oder sollen wir noch mal ein bisschen nachhelfen? 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Bei mir ist zum Beispiel, dass ich ein neues Kartenspiel kennengelernt habe, was mir unfassbar viel Spaß macht. Ich möchte es einfach jetzt jeden Abend spielen. Das heißt Cabo. Wer es kennt, weiß genau, warum es süchtig macht. Und was habt ihr noch so?
1: Ich bin auch sehr dankbar für halbwegs gutes Wetter, Sonnenschein und vor allem für einen guten Arbeitskollegen. Für den bin ich sehr dankbar. Ansonsten natürlich für Essen, Trinken und dass uns allen gut geht.
0: Und fantastische Musik im Radio auch noch. Die gibt es jetzt nämlich hier für euch bei Energy. Immer die besten neuen Hits. Hier ist Ray Dalton mit Go That High.

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0: Oder gehen wir doch rein in Richtung Dienstagnachmittag, oder? Schön, dass ihr am Start seid. Die Zähne am Stück laufen natürlich zuverlässig. Ich bin's, Felina. Hi, und ich habe hier gleich für euch die aktuelle Single von Milo in guten 10 Minuten. Und jetzt Teddy Swims.
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kommen bis zu 100.000 neue Songs raus. Die könnt ihr natürlich streamen, aber wer soll das alles hören und wie bleibt Musik so noch was Besonderes? Das fragt sich auch Energy-Star Milo und der sagt, Songs sind einfach mittlerweile fast sowas wie Fast-Food geworden. Also gar nicht mehr sowas Besonderes und deswegen hat er sich für sein Album überlegt, 3 Wochen lang schließt er sich mit einer Band im Studio ein und alles wird live eingespielt und so bleibt seine Musik noch magisch und das hören wir uns hier sehr gerne an bei Energy. Immer die besten neuen Hits, Milo Forever Young.

0: entscheidet sich diese Woche, mit welcher Region wir uns als Deutschland eigentlich für die Olympischen Spiele bewerben wollen. 2036, 40 oder 44.
1: Ich kann es nur einmal sagen, habe ich es tausendmal gesagt, es ist für mich und die Planung auch ganz wichtig, im Rückwärtsbogenschießen auf dem Skateboard. Das ist meine Disziplin, die wird olympisch. In welchem Jahr bin ich in Deutschland? Das ist wirklich für mich als Sportler auch ganz wichtig.
2: Ich hoffe, oh Gott, nein, toll, aber ich hoffe, du schaffst 2044.
1: Du bist wirklich dicht.

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18: Mit Ole, hallo. München und Kiel wollen gemeinsam Olympia nach Deutschland holen. Sollten wir den Zuschlag für Olympische und Paralympische Spiele 2036, 2040 oder 2044 bekommen, würden die Segelwettbewerbe auf der Kieler Förde stattfinden. Damit setzen die beiden Städte auf ein Konzept mit bereits vorhandenen Sportstätten und knüpfen gleichzeitig an die Olympischen Spiele von 1972 an, denn schon damals wurden die Segelwettkämpfe nicht in München, sondern in Kiel ausgetragen.
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19: Im Studio Eva-Maria Wölfel.
13: Beim Tankrabatt drückt die Bundesregierung auf die Tube. Das Kabinett hat die Maßnahme gegen die hohen Spritpreise beschlossen. In dieser Woche sollen dann auch noch Bundestag und Bundesrat den Tankrabatt beschließen. Der Start ist für Anfang Oktober angepeilt. Nach den Wahlpleiten in Mecklenburg-Vorpommern und Berlin trifft Kanzler Merz heute die Unionsfraktion. Dabei geht es um die Folgen der Niederlagen. Merz will Kanzler und CDU-Chef bleiben und seinen Reformkurs fortsetzen. Zuletzt forderten auch Stimmen in der CDU seine Ablösung. Ohne den deutschen Bundeskanzler geht in New York heute die UN-Generaldebatte los. Friedrich Merz hatte abgesagt, weil klar war, dass nach den Wahlen in Mecklenburg-Vorpommern und Berlin zu Hause jede Menge Arbeit auf ihn wartet. Am Rande der Generaldebatte gibt's ein Treffen von Trump und Zelensky. Vor der finalen Olympia-Entscheidung könnte der Deutsche Olympische Sportbund heute entscheidend in eine Richtung zeigen. Am Abend wird vorgestellt, welche von den Bewerbungen aus München, Berlin und dem Verbund Köln-Rhein-Ruhr am geeignetsten wäre. Samstag stimmen die DOSB-Mitglieder ab, wer ins Rennen geschickt wird.
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19: Wir schauen auf die A8 Richtung Stuttgart zwischen Sulzemoos und Odelshausen. Ein großer Unfall auf der linken Spur, 4 Kilometer Stau. Ein Hund in der Auffahrt, und zwar A8 Stuttgart Richtung München auf Höhe Sulzemoos. A995 Kreuz München Süd Richtung München zwischen Taufkirchen West und Autobahnende. In Giesing ist die Fahrbahn jeweils von Montag bis Samstag zwischen 16 Uhr und 5 Uhr früh auf eine Spur verengt. Und Stop and Go wie immer, wir kennen's alle auf dem Ring.
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19: Pablo, ciao bello. Dankeschön fürs Melden. Aschheimer Straße, Feldkirchen, hier wird geblitzt. Außerdem auf der Münchner, Himmelschlüssel und Ackermannstraße. Kommt irgendwas dazu? Ruft einfach durch 089 93 3 93
0: 3. 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
19: Im Moment 17 Grad, ein schöner Mix aus Sonne und Wolken. Morgen wird's ein bisschen wärmer, über 19 Grad, da Sonne satt. Und am Donnerstag grau in grau bei 16 Grad.

0: Neuer Witchy-TikTok-Trend, um so richtig reich zu werden. Habt ihr Bock drauf? Na klar. Das ist einfach tatsächlich nur ein Lorbeerblatt. Das heißt, ihr geht mal in den Supermarkt eures Vertrauens, kauft euch so ein Lorbeerblatt und nehmt das immer schön mit euch mit. Am besten so zwischen Handyhülle und Handyklemmen, denn das habt ihr ja wahrscheinlich sowieso immer dabei. Und dann soll euch das Reichtum ins Leben bringen, denn ja, also Lorbeer steht für Sieg, für Reichtum, für Fülle im Leben. Ganz toll. Und ja, ich glaube ja auch ein bisschen an so Wuhu, ne? Aber es gibt schon Sachen, die auf jeden Fall deutlich schneller und deutlich effektiver helfen. Zum Beispiel das hier.
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0: Hier nichts mit Hex, Hex und TikTok-Trends. Nee. Den fairsten Deal im Radio, den klärt ihr euch mal. 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
26: Wir gucken auf die A8 Richtung Stuttgart zwischen Sulzemoos und Odelshausen. Ein großer Unfall auf der linken Spur. 4 Kilometer Stau. 6 Kilometer stockend. A8 Richtung Salzburg zwischen Rosenheim West und Rohrdorf. A8 Salzburg Richtung München zwischen Fraßdorf und Rosenheim. 10 Kilometer Stau. Dann ein Hund in der Auffahrt auf der A8 Stuttgart Richtung München auf Höhe Sulzemoos. Und auf der Startstraße 2078 München Richtung Rosenheim zwischen Großhelfendorf und Aschbach in beiden Richtungen. Eine große Sperre nach einem Unfall. Hier staut es sich total. Am besten das Gebiet weiträumig umfahren.
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26: Geblitzt wird auf der A95 auf Höhe Fürstenried in der 60er-Zone. Max-Vorstadt-Ackermann-Straße 30er-Zone und Himmelschlüsselstraße-Fasanerie. Seht ihr was? Ruft durch 089 93 3 93 3.
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26: Boah Leute, heute früh war es so kalt. Mittlerweile 17 Grad, morgen 19 Grad mit ganz viel Sonnenschein und am Donnerstag wird's grau.
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auswendig. Also Wort für Wort von einem Deutschrapper. Und es ist einfach Crow. Aber das waren doch alles Hits. Auf dem Album Ray Op konnte ich von vorne bis hinten alles mit rappen, wenn man das so nennen mag. Wenn ich das mache, bei ihm klingt es auf jeden Fall cooler. Die Durchbruchssingle daraus, Easy, hören wir uns jetzt an hier bei Energy.

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0: Männer waren sie zu fünft unterwegs, jetzt nur noch zu dritt. Die Rede ist von Take That. Gary Barlow, Mark Owen und Howard Donald haben einen neuen Track released und dachten sich, naja komm, eine Stimme holen wir uns aber noch dazu. Michael Patrick Kelly ist auch mit dabei und ihren Song Feel My Love, den hört ihr jetzt hier auf Energy. Immer die besten neuen Hits.
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20: Mit Ole, hi. In der Schwanthaler Höhe sorgt der nächtliche Lärm rund um die Parkstraße weiter für Ärger. Jetzt macht der Bezirksausschuss Druck und fordert das KVR zum Handeln auf. Im Gespräch sind unter anderem ein Alkoholverkaufsverbot ab 22 Uhr und kleinere Freischankflächen. Hintergrund sind die anhaltenden Beschwerden von Anwohnern über Lärm in den Abend- und Nachtstunden. Laut Bezirksausschuss haben Gespräche, Beschwerden und Polizeieinsätze bisher kaum etwas gebracht. Deshalb sollen jetzt weitere Maßnahmen geprüft werden, damit es nachts wieder etwas ruhiger wird.
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21: Im Studio Eva-Maria Wölfel. Die Bundesregierung hat den Tankrabatt auf den Weg gebracht. Noch in dieser Woche sollen Bundestag und Bundesrat darüber abstimmen. Ab Anfang Oktober sollen Benzin und Diesel dann um 17 Cent pro Liter günstiger werden. So einen Rabatt hat es im Mai und Juni schon einmal gegeben. Nach den Wahlpleiten in Mecklenburg-Vorpommern und Berlin trifft Kanzler Merz jetzt gerade die Unionsfraktion. Dabei geht es um die Folgen der Niederlagen. Merz will Kanzler und CDU-Chef bleiben und seinen Reformkurs fortsetzen. Zuletzt forderten auch Stimmen in der CDU seine Ablösung. Es ist sozusagen das alljährliche Klassentreffen der Weltpolitik. In New York beginnt heute die Generaldebatte der Vereinten Nationen. Kanzler Merz fehlt nach den Wahlen in Deutschland. Am Rande der Generaldebatte treffen sich auch Trump und Zelensky. Alle drei wollen Olympia und der Deutsche Olympische Sportbund zeigt heute, wer die besten Karten hat. Die Bewerbungen aus München, Berlin und der Region Rhein-Ruhr wurden bewertet. Am Abend stellt der DOSB sein Ranking vor. Erst am Samstag fällt dann aber die endgültige Entscheidung.
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22: Ihr Lieben, wir haben gerade so den üblichen Stadtverkehr. Mittlerer Ring ist natürlich einiges los. Und generell, wenn ihr irgendwo in der Richtung der Theresienwiese unterwegs seid, plant ein bisschen mehr Zeit ein.
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23: Wenn ihr heute nicht so fotogen seid, dann solltet ihr runter vom Gasenthalkirchen in der Schäftladen Wilbertshofen, Neuherberg, Obersendling-Eidenbach und Feldkirchen-Aschheimer Straße in der 60er-Zone. Staus, Blitzer, sonstiges. Habt ihr noch was gesehen? Lasst es uns und die anderen wissen per WhatsApp oder klingelt durch unter der 93 3 93
1: 3. 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
22: Heute auf jeden Fall Jacke mitnehmen. Es ist teilweise noch echt frisch. Geht heute maximal rauf auf 16 Grad. Dazu gibt's einen Mix aus Sonne und Wolken. Und Leute, morgen, das gefällt mir richtig gut, 19 Grad und Sonne. Ach, tolles Wiesenwetter.
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0: Selina, wie viel gibst du auf der Wiesn aus?
1: Gar nichts.
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1: Das ist ein Fakt. Ich nehme extra nichts mit, um nichts auszugeben.
0: Wie geht das denn aber? Was machst du dann?
1: Zum Trinkwasserbrunnen, da gibt es ja einige hier, die kostenlosen. Da wird einmal gesippt und sonst komme ich dann gut zurecht. Weil sonst wird es ganz anders aussehen. Schokofrucht, hier, Brezel da, das sehe ich gar nicht ein.
0: Ja, aber das, nee, man muss ja auch Spaß haben.
1: Ja, habe ich.
0: Ja, okay, na dann. Also bei mir, glaube ich, so ein normaler Tag, wenn ich privat auf die Wiesn gehe, dann ist das schon mit Trinkgeld und allem, weil man keine Marken hat. Ich glaube, so ein Huni ist da schon weg.
1: Ich glaube, es ist auch realistisch.
0: Ja, oder?
1: Also realistischer als 0 Euro. Wir haben euch mal gefragt, wie es denn bei euch ausschaut. Wie viel Geld gebt ihr aus?
3: Ich bin zur Bank gegangen, habe einfach mal Geld abgehoben in der Hoffnung, es reicht. Und wenn es nicht reicht, muss ich vermutlich nochmal zur Bank.
4: Ich brauche kein Geld auszugeben, weil ich habe schon meine Pläne, wie ich an die Mast und wie ich ins Zelt reinkomme.
5: Also wir haben ungefähr geplant, um die 200 Euro auszugeben.
6: Ja, ich habe tatsächlich nichts ausgegeben. Ich habe mich einladen lassen.
7: Aktuell sind schon 30 Euro in 20 Minuten geflossen.
0: Es geht schnell. Ja, ganz ehrlich, das fühle ich. Es geht so schnell und zack ist der Huni einfach weg.
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10: Ich glaube, am besten ist man aktuell zu Fuß unterwegs, weil in den Öffis ist es voll und auch auf den Straßen. Mittlerer Ring, Problemkind, wir kennen es. Und natürlich wegen der Wiesen auch um die Theresienwiese ist einiges los.
11: Blitzer. Da steht einer in der Max-Vorstadt auf der Ackermannstraße, Oberhaching auf der Münchner, Thalkirchen auf der Schäftlarn, Milbertshofen auf der Neuherberg und einen habe ich noch, Feldkirchen auf der Aschheimer Straße. Wenn ihr noch irgendwas seht, lasst uns das auch gerne wissen. Ruft an, schickt eine WhatsApp an die 93.3.
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10: Mir ist es gestern schon aufgefallen, wenn die Sonne runterbrennt, dann ist es super warm, muss ich sagen. Aber sobald sie halt weg ist, dann ist es schon frisch. 16 Grad, Sonne, Wolken. Das heißt, nehmt auf jeden Fall eine Jacke mit. Und morgen ist dann Sonnenschein pur angesagt. 19 Grad.

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1: Wir sind aber nicht alleine. Wir haben hohen Besuch da, und zwar den Wiesn-Chef Christian Schaff.
2: Und mit dem reden wir über das neue Sicherheitskonzept, wie sein perfekter Tag auf der Wiesn aussieht und wo man ihn immer finden wird.
1: Alles in dieser Stunde für euch.
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1: Tag 4 hier im Energy Wiesn Studio und wir haben hohen Besuch. Und zwar eigentlich Referent für Arbeit und Wirtschaft hier bei uns in der City, aber jetzt aktuell viel besser bekannt als unser Wiesn-Chef Christian Scharf. Schön, dass Sie da sind.
2: Hallo, servus.
1: Wie ist denn bisher Ihr Fazit? Wie lief das erste Wochenende?
2: Also das Wochenende war wirklich ein Bilderbuchstart, muss man sagen. Das Wetter hat ja gepasst, es war auch nicht so heiß. Vor allem, was mich erstaunt hat, die Menschen am Gelände. Total entspannte Atmosphäre, es war nicht zu voll. Ich glaube, wirklich ein rundum gelungener Start. Auch der neue Oberbürgermeister hat überzeugend angezapft. Also es hat wirklich alles gepasst.
1: Das stimmt, er hatte nur 2 Schläge gebraucht, also richtig stark. Jetzt lassen Sie uns aber ganz kurz mal über das Sicherheitskonzept reden. Das wurde ja dieses Jahr ein bisschen angepasst. Was genau wurde denn geändert?
2: Wir hatten ja letztes Jahr diese punktuelle Überfüllungssituation, wo wir einfach zu spät erkannt haben, was am Gelände los war. Und wir haben dann nachgesteuert, Kameras mit KI-Unterstützung, auch mit Heatmaps. Es gibt auch noch die natürliche Intelligenz. Wir haben nicht einen leibhaftigen Crowdspotter, also das ist jemand, der sich professionell mit Beobachtungsmanagement befasst und mit Besucherlenkung, wo wir jetzt schon sehen, aber da braucht sie was zusammen, da müssen wir frühzeitig eingreifen.
1: Also ich finde auf jeden Fall richtig gut, dass es das gibt, das Sicherheitskonzept, so wie es ist. Aber jetzt hoffen wir mal, dass es nicht so weit kommt wie letztes Jahr. Ja, und gleich sprechen wir noch drüber, was seine schönste Wiesn-Erinnerung ist. Hört ihr gleich hier bei uns.
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16: Mit Ole, hi. Der Cyberangriff auf die LMU beschäftigt unsere City weiter. Unbekannte konnten daher auf sensible Daten von Studierenden zugreifen. Laut Süddeutscher Zeitung könnte es sich um mehr als 50.000 aktuelle und ehemalige Studierende handeln. Betroffene sollten ihre Kontoauszüge und E-Mails besonders genau prüfen und vorsichtig bei verdächtigen Nachrichten oder Links sein. Die Ermittlungen laufen aktuell noch. Hinweise darauf, dass die Daten bereits im Darknet aufgetaucht sind, gibt es bislang aber nicht.
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17: Im Studio Eva-Maria Wölfel. Beim Tankrabatt drückt die Bundesregierung auf die Tube. Das Kabinett hat die Maßnahme gegen die hohen Spritpreise beschlossen. In dieser Woche sollen dann auch noch Bundestag und Bundesrat den Tankrabatt beschließen. Der Start ist für Anfang Oktober angepeilt. Schwieriger Termin für Kanzler Merz nach den beiden Wahlpleiten. Er stellt sich jetzt gerade der Unionsbundestagsfraktion. Dort soll über die Folgen der Niederlagen beraten werden. Merz will Parteichef und Kanzler bleiben sowie den Reformkurs fortsetzen. Ohne den deutschen Bundeskanzler geht in New York heute die UN-Generaldebatte los. Friedrich Merz hatte abgesagt, weil klar war, dass nach den Wahlen in Mecklenburg-Vorpommern und Berlin zu Hause jede Menge Arbeit auf ihn wartet. Am Rande der Generaldebatte gibt's ein Treffen von Trump und Zelensky. E-Autos werden immer beliebter. Auch in der EU gibt's einen neuen Rekord. Letztes Jahr war jeder sechste neu zugelassene Wagen ein E-Auto. Deutschland landet knapp überm Schnitt. Dänemark ist mit fast 70% deutlicher Spitzenreiter. Schlusslicht ist Kroatien mit nicht mal 2%.
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4: Es geht tatsächlich für manche schon mit dem Feierabendverkehr los. Warum auch immer. Ich hätte gerne eure Arbeitszeiten, aber gut. Mittlere Ring, da ist schon einiges los. A99 natürlich auch. Und Leute, ihr wisst Bescheid, rund um die Wiesen. Plant Zeit ein.
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4: Teuer wird's nicht nur, wenn man zu viel trinkt, sondern auch, wenn man zu sehr aufs Gas drückt, und zwar in Thalkirchen in der Schäftlarn-Feldkirchen Aschheimer, Oberhaching, Münchner, Max, Vorstadt, Ackermann und Obersendling-Eidenbachstraße, Dreiskerzünde. Falls ihr noch was sehen solltet, wisst ihr Bescheid, gerne kurz durchhauen per WhatsApp-Sprachnachricht, geht auch, oder ihr klingelt durch, alles unter der 93 3 93
0: 3. Wetter.
4: Ich überlege mir aktuell jeden Tag meine Schuhauswahl. Heute ist es auf Loafer mit Socken gefallen und das ist, glaube ich, auch eine gute Wahl. Es ist nämlich sehr frisch. 16 Grad sind drin. Dazu gibt es einen Mix aus Sonne und Wolken. Ja, und morgen wird sogar noch wärmer. Vielleicht dann offene Schuhe, 19 Grad und Sonne.
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1: Heute mit hohem Besuch, wir haben immer noch den Wiesn-Chef Christian Schaap. Da wir haben gerade schon über das Sicherheitskonzept gesprochen, das angepasste, und über sein Fazit vom ersten Wochenende.
2: Und jetzt wollen wir natürlich auch noch wissen, wie sieht denn Ihr perfekter Wiesn-Tag aus?
3: Der perfekte Wiesn-Tag, der muss eigentlich alles beinhalten, ganz ehrlich. Also nicht nur jetzt stundenlang Bierzelt oder so, sondern schon auch Fahrgeschäfte fahren, das gehört einfach mit dazu, und eben die Spezialitäten zu genießen, die es bei den Marktkaufleuten gibt. Oder eben auch einfach mal nur so übers Gelände schlendern und so die Atmosphäre so zu spüren, zu genießen. Das ist ja auf der Wiesn was ganz was Besonderes. Also all das gehört zusammen, finde ich, für einen perfekten Wiesn-Tag.
1: Was ist denn so Ihre schönste Wiesn-Erinnerung?
3: Die habe ich tatsächlich gemacht, wenn ich mit meiner Blaskapelle gespielt habe. Ich bin ja selber Hobbymusiker und habe jahrelang auf der alten Wiesn gespielt. Die Zeit habe ich jetzt leider nicht mehr so, dass ich so regelmäßig mitspiele. Aber das waren schon immer echt Highlights, ja. Wenn man da so Einsätze hat und einfach mit Bestandteil auch dieses Wiesnbetriebs ist, das waren wirklich meine schönsten Erlebnisse auf der Wiesn.
1: Auch wenn Sie da jetzt nicht mehr so viel Zeit haben, wird man Sie vielleicht doch noch mal spielen hören?
3: Ja.

0: Ich sag ihm Bescheid, genau. Dann sehen wir uns.
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17: Liebe Grüße aus dem Hofbräufer-Set zu euch auf die Straßen. Es ist ein bisschen was los. Mittlerer Ring, wisst ihr Bescheid, auch rund um die Theresienwiese. Und wer zu Fuß unterwegs ist, Hackerbrücke, da hängt's auch ein Ring.
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4: Nicht so schnell fahren, in Thalkirchen steht einer auf der Schäftlarnstraße, Milbertshofen auf der Neuherberg, Obersendling auf der Eidenbach, Maxvorstadt auf der Ackermann und Oberhaching auf der Münchner Straße in der 30er-Zone. Wenn euch das noch nicht reicht und ihr noch was gesehen habt, ruft an, schickt eine WhatsApp, geht immer an die 089 93 3 93
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17: Carina plant ja, welche Schuhe sie anzieht. Bei mir ist es das Dirndl. Heute habe ich noch eine Bluse an. Es ist nämlich schon mal frisch, Sonne, Wolken bei 16 Grad. Morgen gibt es dann aber Dirndl ohne.

0: keine Blusen, da kriegen wir nämlich 19 Grad.
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1: Wir wissen alle, auf der Wiesn wird viel geflirtet und deswegen versuche ich jetzt mal mein Glück bei der Carina.
2: Okay.
1: Bist du die wilde Maus, weil ich bei dir komplett die Kontrolle verliere?
2: Gott.
1: Okay, warte, dann noch einen besseren. Bist du eine Maus, weil ich dich definitiv nicht mehr aus der Hand geben will?
2: Egal, wir haben auf der Wiesn uns mal umgehört. Ich glaube, da sind ein paar bessere Anmachsprüche dabei, die heute gleich über uns.
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0: Sabrina.
1: Ja.
0: Bist du ein Wiesenhit, weil du mir seit 5 Minuten nicht mehr aus dem Kopf gehst.
1: Oh.
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1: Mensch, das war aber schon süß.
0: Das war also gut, oder?
1: Das hätte ich gut gefunden als Anmachspruch, glaube ich.
0: Wenn ich dir jetzt angeflirtet hätte hier auf der Wiesen, hätte gezogen.
1: Absolut.
0: Schön war auch 100%. Nicht von mir, von ChatGPT. Ich kann nämlich nicht flirten.
1: Hey, aber ich glaube, manchmal ist ChatGPT sogar besser, weil wir haben uns hier auf der Wiesen mal umgehört. Das ist ja der Ort zum Flirten. Was denn so eure Anmachsprüche sind? Und das ist dabei rumgekommen.
3: Are you from Tennessee? Cause you are the only 10 I see.
4: Ich hab meine Telefonnummer vergessen. Kann ich deine haben?
5: Lass mir deinen Schuh binden, dass du nicht für wen anders fühlst.
6: Hey Puppe, geh mal auf eine Suppe.
7: Bist du bei der Feuerwehr? Weil immer, wenn ich die sieg, wird mein Schlauch hart.
1: Um Gottes Willen.
0: Also ich würde mir Gedanken machen, wenn sogar ChatGPT einen besseren Anmachspruch raushaut als du.
1: Ja, ich glaube, das ist die bessere Alternative. Wir orientieren uns nicht an den Kollegen von eben.
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15: Mit Ole, hallo. München und Kiel wollen gemeinsam Olympia nach Deutschland holen. Sollten wir den Zuschlag für Olympische und Paralympische Spiele 2036, 2040 oder 2044 bekommen, würden die Segelwettbewerbe auf der Kieler Förde stattfinden. Damit setzen die beiden Städte auf ein Konzept mit bereits vorhandenen Sportstätten und knüpfen gleichzeitig an die Olympischen Spiele von 1972 an. Denn schon damals wurden die Segelwettkämpfe nicht in München, sondern in Kiel ausgetragen.
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19: Im Studio Eva Maria Wölfel.
6: Die Bundesregierung hat den Tankrabatt auf den Weg gebracht. Noch in dieser Woche sollen Bundestag und Bundesrat darüber abstimmen. Ab Anfang Oktober sollen Benzin und Diesel dann um 17 Cent pro Liter günstiger werden. So einen Rabatt hat es im Mai und Juni schon einmal gegeben. Nach den Wahlpleiten in Mecklenburg-Vorpommern und Berlin trifft Kanzler Merz jetzt gerade die Unionsfraktion. Dabei geht es um die Folgen der Niederlagen. Merz will Kanzler und CDU-Chef bleiben und seinen Reformkurs fortsetzen. Zuletzt forderten auch Stimmen in der CDU seine Ablösung. Es ist sozusagen das alljährliche Klassentreffen der Weltpolitik. In New York beginnt heute die Generaldebatte der Vereinten Nationen. Kanzler Merz fehlt nach den Wahlen in Deutschland. Am Rande der Generaldebatte treffen sich auch Trump und Zelensky. Alexander Blissin soll Borussia Mönchengladbach aus dem Keller der Fußball-Bundesliga holen. Der 53-Jährige hat beim Tabellenletzten einen 2-Jahres-Vertrag unterschrieben und folgt auf Eugen Polanski. Blissin war letztes Jahr mit St. Pauli abgestiegen.
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20: Ihr Lieben, wir haben gerade so den üblichen Stadtverkehr. Mittlerer Ring ist natürlich einiges los. Und generell, wenn ihr irgendwo in der Richtung der Theresienwiese unterwegs seid, plant ein bisschen mehr Zeit ein.
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23: Wenn ihr heute nicht so fotogen seid, dann solltet ihr runter vom Gas in Thalkirchen in der Schäftladen Wilbertshofen, Neuherberg, Obersendling Eidenbach und Feldkirchen Aschheimer Straße in der 60er-Zone. Staus, Blitzer, sonstiges. Habt ihr noch was gesehen? Lasst es uns und die anderen wissen per WhatsApp oder klingelt durch unter der 93 3 93
21: 3. Wetter.
20: Heute auf jeden Fall Jacke mitnehmen. Es ist teilweise noch echt frisch. Geht heute maximal rauf auf 16 Grad. Dazu gibt's einen Mix aus Sonne und Wolken. Und Leute, morgen, das gefällt mir richtig gut, 19 Grad und Sonne. Ach, tolles Wiesenwetter.

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1: Ich glaube, am besten ist man aktuell zu Fuß unterwegs, weil in den Öffis ist es voll und auch auf den Straßen. Mittlerer Ring, Problemkind, wir kennen es. Und natürlich wegen der Wiesen auch um die Theresienwiese ist einiges los.
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0: Da steht einer in der Max-Vorstadt auf der Ackermannstraße, Oberhaching auf der Münchner, Thalkirchen auf der Schäftlarn, Milbertshofen auf der Neuherberg und einen habe ich noch, Feldkirchen auf der Aschheimer Straße. Wenn ihr noch irgendwas seht, lasst uns das doch gerne wissen. Ruft an, schickt eine WhatsApp an die 93 3.
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1: Mir ist es gestern schon aufgefallen, wenn die Sonne runterbrennt, dann ist es super warm, muss ich sagen. Aber sobald sie halt weg ist, dann ist es schon frisch. 16 Grad, Sonne, Wolken. Das heißt, nehmt auf jeden Fall eine Jacke mit. Und morgen ist dann Sonnenschein pur angesagt. 19 Grad.
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0: Selina.
1: Wenn im Zelt die Lichter ausgehen, dann weiß ich ganz genau, wo es jetzt hingeht.
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1: Und zu welcher? Richtig, zur Energy After Wiesn Party in der Discobox. Und wie ihr da for free hinkommt, das hört ihr gleich hier bei uns.
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0: can. Wenn Robbie Williams Angels singt, dann ist es immer Zeit zu gehen.
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9: Mit Ole, hi. In der Schwanthaler Höhe sorgt der nächtliche Lärm rund um die Parkstraße weiter für Ärger. Jetzt macht der Bezirksausschuss Druck und fordert das KVR zum Handeln auf. Im Gespräch sind unter anderem ein Alkoholverkaufsverbot ab 22 Uhr und kleinere Freischankflächen. Hintergrund sind die anhaltenden Beschwerden von Anwohnern über Lärm in den Abend- und Nachtstunden. Laut Bezirksausschuss haben Gespräche, Beschwerden und Polizeieinsätze bisher kaum etwas gebracht. Deshalb sollen jetzt weitere Maßnahmen geprüft werden, damit es nachts wieder etwas ruhiger wird.
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10: Im Studio Gisa Weber. Beim Tankrabatt drückt die Bundesregierung auf die Tube. Das Kabinett hat die Maßnahme gegen die hohen Spritpreise beschlossen. In dieser Woche sollen dann auch noch Bundestag und Bundesrat den Tankrabatt beschließen. Der Start ist für Anfang Oktober angepeilt. Nach den Wahlpleiten in Mecklenburg-Vorpommern und Berlin trifft Kanzler Merz jetzt gerade die Unionsfraktion. Dabei geht es um die Folgen der Niederlagen. Merz will Kanzler und CDU-Chef bleiben und seinen Reformkurs fortsetzen. Zuletzt forderten auch Stimmen in der CDU seine Ablösung. Große Ankündigungen von US-Präsident Trump bei der UN-Vollversammlung. Er hält ein Abkommen zwischen Russland und der Ukraine in naher Zukunft für möglich. Außerdem geht er von einem Friedensabkommen mit dem Iran nach den US-Kongresswahlen Anfang November aus. Fast 30 Jahre nach ihrem Tod kommt heute ein neues Buch über Prinzessin Diana raus. Geschrieben hat es Dianas Bruder Charles Spencer. Er erhebt schwere Vorwürfe gegen König Charles. Demnach soll der damalige Prinz nach Dianas Tod gesagt haben, sie werde schnell vergessen sein. Der Palast unterstellt Spencer indirekt Erinnerungslücken.
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12: Es geht tatsächlich für manche schon mit dem Feierabendverkehr los. Warum auch immer. Ich hätte gerne eure Arbeitszeiten, aber gut. Mittlerer Ring, da ist schon einiges los. A99 natürlich auch. Und Leute, ihr wisst Bescheid, rund um die Wiesen. Plant Zeit ein.
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13: Teuer wird's nicht nur, wenn man zu viel trinkt, sondern auch, wenn man zu sehr aufs Gas drückt. Und zwar in Thalkirchen in der Schäftlarn-Feldkirchen Aschheimer, Oberhaching, Münchner, Max Vorstadt, Ackermann und Obersendling-Eidenbachstraße, Dreiskerzünde. Falls ihr noch was sehen solltet, wisst ihr Bescheid, gerne kurz durchhören per WhatsApp-Sprachnachricht, geht auch, oder ihr klingelt durch, alles unter der 93.3, 93.3.
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12: Ich überlege mir aktuell jeden Tag meine Schuhauswahl. Heute ist es auf Loafer mit Socken gefallen und das ist, glaube ich, auch eine gute Wahl. Es ist nämlich sehr frisch. 16 Grad sind drin. Dazu gibt es einen Mix aus Sonne und Wolken. Ja, und morgen wird sogar noch wärmer. Vielleicht dann offene Schuhe, 19 Grad und Sonne.

0: ins Bierzelt oder jeden Tag?
1: Jeden Tag natürlich.
0: Nie ein Fahrgeschäft fahren oder jedes testen?
1: Oh, schwierig. Also tendenziell jedes testen, aber ich hab's nicht so mit der Höhe. Also ein paar Einschränkungen werden wir doch machen müssen.
0: Nie mit denselben Leuten auf die Wiesen oder immer die gleiche Gruppe?
1: Ach, nie mit denselben.
0: Nie mit denselben?
1: Naja, also Abwechslung erfreut.
2: Nie auf den Tischen tanzen oder immer der Erste auf dem Tisch sein?
1: Also auf dem Tisch sowieso nicht, wenn dann ja nur auf der Bank. aber da habe ich da nichts dagegen, ganz ehrlich. Da bin ich ganz gern mit dabei, auch als Erster, wenn es sein muss.
2: Nie Lederhose anziehen oder am liebsten jeden Tag?
1: Am liebsten jeden Tag. Ich liebe es.
2: Boah, also ich muss sagen, beim Dirndl gehe ich nicht mit. Also jeden Tag ist schon krass. Also so gern ich die habe, so schön wie sie aussehen, ja, aber auf Dauer echt zum Sitzen unbequem.
0: Irgendwann die Taille, die verschwindet einfach.
2: Oh, einfach mal Jogginghose. Ja, auch schön.
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0: Liebe Grüße aus dem Hofbräufestzelt zu euch auf die Straßen. Es ist ein bisschen was los. Mittlerer Ring, wisst ihr Bescheid, auch rund um die Theresienwiese. Und wer zu Fuß unterwegs ist, Hackerbrücke, da hängt's auch ein Ring.
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2: Nicht so schnell fahren in Thalkirchen, steht einer auf der Schäfflernstraße, Milbertshofen auf der Neuherberg, Obersendling auf der Eidenbach, Maxvorstadt auf der Ackermann und Oberhaching auf der Münchner Straße in der 30er-Zone. Wenn euch das noch nicht reicht und ihr noch was gesehen habt, ruft an, schickt eine WhatsApp, geht immer an die 089 93 3 93
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0: Carina plant ja, welche Schuhe sie anzieht. Bei mir ist es das Dirndl. Heute habe ich noch eine Bluse an. Es ist nämlich schon mal frisch, Sonne, Wolken bei 16 Grad. Morgen gibt es dann aber Dirndl ohne Blusen. Da kriegt man nämlich 19 Grad.

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1: Richtig gute Stimmung hier bei uns auf der Wiesn, aber da muss man ja auch erstmal hinkommen. Und wie das ganz entspannt und sogar noch for free geht, das hört ihr gleich.
2: Jetzt aber erst noch von Topic und Becky G. Sorry, Papi.
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21: Mit Ole, hi. Der Cyberangriff auf die LMU beschäftigt unsere City weiter. Unbekannte konnten daher auf sensible Daten von Studierenden zugreifen. Laut Süddeutscher Zeitung könnte es sich um mehr als 50.000 aktuelle und ehemalige Studierende handeln. Betroffene sollten ihre Kontoauszüge und E-Mails besonders genau prüfen und vorsichtig bei verdächtigen Nachrichten oder Links sein. Die Ermittlungen laufen aktuell noch. Hinweise darauf, dass die Daten bereits im Darknet aufgetaucht sind, gibt es bislang aber nicht.
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22: Im Studio Gisa Weber. Unter den drei verbliebenen Olympiabewerbungen hat München die Nase vorn. Der Ansicht sind die Prüfer des Deutschen Olympischen Sportbunds. Bindend ist diese Empfehlung aber nicht. Samstag fällt die endgültige Entscheidung, wer sich um die Spiele 2036, 40 oder 44 bewirbt. Die Bundesregierung hat den Tankrabatt auf den Weg gebracht. Noch in dieser Woche sollen Bundestag und Bundesrat darüber abstimmen. Ab Anfang Oktober sollen Benzin und Diesel dann um 17 Cent pro Liter günstiger werden. So einen Rabatt hatte es im Mai und im Juni schon einmal gegeben. Kanzler Merz gibt sich selbst eine Mitschuld an den Wahlschlappen der CDU. Das hat er vor den Unionsbundestagsabgeordneten eingeräumt. An seinem Kurs will er trotzdem weiter festhalten. Vor allem bei der Rentenreform soll alles so umgesetzt werden wie vereinbart. E-Autos werden immer beliebter. Auch in der EU gibt es einen neuen Rekord. Letztes Jahr war jeder sechste neu zugelassene Wagen eins. Deutschland landet knapp überm Schnitt. Dänemark ist mit fast 70% deutlicher Spitzenreiter. Schlusslicht ist Kroatien mit nicht einmal 2%.
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24: Ihr Lieben, wir haben gerade so den üblichen Stadtverkehr. Mittlerer Ring ist natürlich einiges los. Und generell, wenn ihr irgendwo in der Richtung der Theresienwiese unterwegs seid, plant ein bisschen mehr Zeit ein.
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25: Wenn ihr heute nicht so fotogen seid, dann solltet ihr runter vom Gasenthalkirchen in der Schäftladen Wilbertshofen, Neuherberg, Obersendling-Eidenbach und Feldkirchen-Aschheimer Straße in der 60er-Zone. Staus, Blitzer, sonstiges. Habt ihr noch was gesehen? Lasst es uns und die anderen wissen per WhatsApp oder klingelt durch unter der 93 3 93
0: 3. 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
24: Also wenn ihr heute noch unterwegs seid, dann nehmt mindestens Jacke, vielleicht sogar einen Schal mit. Es wird nämlich heute Nacht richtig kalt. Von jetzt 16 geht es später dann noch runter auf 6 Grad. Morgen sieht es echt gut aus. 19 Grad bekommen wir und dazu ein Mix aus Sonne und Wolken.

0: Sabrina.
1: Ja.
0: Bist du ein Wiesenhit, weil du mir seit 5 Minuten nicht mehr aus dem Kopf gehst.
1: Oh.
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1: Mensch, das war aber schon süß.
0: Das war also, gut, oder?
1: Das hätte ich gut gefunden als Anmachspruch, glaube ich.
0: Wenn ich dir jetzt angeflirtet hätte hier auf der Wiesen. Hätte gezogen.
1: Absolut.
0: Schön war auch 100%. Nicht von mir, von ChatGPT. Ich kann nämlich nicht flirten.
1: Hey, aber ich glaube, manchmal ist ChatGPT sogar besser, weil wir haben uns hier auf der Wiesen mal umgehört. Das ist ja der Ort zum Flirten. Was denn so eure Anmachsprüche sind? Und das ist dabei rumgekommen.
3: Are you from Tennessee? Cause you are the only 10 I see.
4: Ich hab meine Telefonnummer vergessen. Kann ich deine haben?
5: Lass mir deinen Schuh binden, dass du nicht für wen anders holst.
6: Hey Puppe, geh mal auf eine Suppe.
7: Bist du bei der Feuerwehr? Weil immer wenn ich die sieg, wird mein Schlauch hart.
1: Um Gottes Willen.
0: Also ich würde mir Gedanken machen, wenn sogar ChatGPT einen besseren Anmachspruch raushaut als du.
1: Ja, ich glaube, das ist die bessere Alternative. Wir orientieren uns nicht an den Kollegen von eben.
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0: Ich glaube, am besten ist man aktuell zu Fuß unterwegs, weil in den Öffis ist es voll und auch auf den Straßen. Mittlerer Ring, Problemkind, wir kennen's. Und natürlich wegen der Wiesen auch um die Theresienwiese ist einiges los.
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1: Da steht einer in der Maxvorstadt auf der Ackermannstraße, Oberhaching auf der Münchner, Thalkirchen auf der Schäftlarn, Milbertshofen auf der Neuherberg und einen habe ich noch, Feldkirchen auf der Aschheimer Straße. Wenn ihr noch irgendwas seht, lasst uns das doch gerne wissen. Ruft an, schickt eine WhatsApp an die 93.3.
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0: Ich habe schon wieder den gleichen Fehler gemacht wie gestern. Ich habe keine Jacke dabei und auch keine Bluse an, aber dafür einen Pulli. Und den braucht's, weil heute Nacht sinken die Temperaturen auf 6 Grad. Morgen geht's dann wieder hoch, wird ein richtig schöner Wiesentag. Sonnenschein bei 19 Grad.
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Julian. Um 20 Uhr an diesem Dienstag, an dem ich vermehrt festgestellt habe, dass so die Gen Z ein Ahornblatt zwischen Smartphone und Hülle klemmt. Was dahinter steckt, welcher TikTok-Trend, warum die Kids das machen, das klären wir gleich. Der Grund ist ein kurioser. Vorher ist aber noch Taylor Swift mit immer den besten neuen Hits.

Ich wohne in einer Stadt, wo man irgendwann aufhört, Dinge zu hinterfragen und sie als gegeben hinzunehmen, weil hinter allem eine Geschichte steckt. Da war ich jetzt aber schon stutzig. Energy ist an bei euch an diesem Dienstagabend. Ich wohne in einer Großstadt und habe jetzt immer öfter beobachtet, dass Leute, vor allem junge Menschen, ein Lorbeerblatt zwischen Handy und Hülle haben. Habe ich mich gefragt, was steckt dahinter? Ich habe recherchiert und Julian Investigativ bei Energy am Abend hat geliefert. Also pass auf, es ist ein TikTok-Trend aktuell. Es ist ein altes Ritual. Lorbeer steht nämlich seit der Antike für Schutz, Sieg und Erfolg. Sind irgendwie drei Worte, die mich in dieser politischen Zeit ein bisschen gruseln, das so auszusprechen, aber so ist es halt mal. Am besten trägt man es immer mit sich herum. Und was haben wir immer bei uns? Richtig, das Handy. Also gibt's auf TikTok den Profi-Schamanen-Tipp. Das Blatt vorher noch kurz ans Herz halten, überlegen, was ihr erreichen wollt und dann presst ihr das da zwischen Handy und Hülle. Ich bin sicher, es klappt bestimmt. Es ist ein TikTok-Trend, den ihr mitmachen könnt, aber nicht unbedingt musst. Die passende Musik allemal, die bekommt ihr aber bei uns, zum Beispiel im Energy TikTok-Hitstream, jetzt einfach ganz for free in der Energy-App suchen. 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
1: Miley haben wir jetzt hier bei Energy und als Radiomoderator tue ich mir immer noch schwer, den Nachnamen Cyrus nicht zu sagen, aber seit 3 Wochen sagt sie ja, nee, Leute, ich bin jetzt Miley, das kommt beim neuen Album Best Pursuers und den Titelsong daraus, den haben wir jetzt, immer die besten neuen Hits. 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

0: Immer die besten neuen Hits hört euch hier bei Energy an diesem Dienstag. Freue mich sehr, dass ihr mit dabei seid. Gleich mit Chris, das ist Randy für euch. Außerdem Alex Warren und Flo macht den Anfang.
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Den britischen Singer-Songwriter Christa Sarandi hören wir jetzt hier bei Energy mit Good Old Days, dem Wunsch der Vergangenheit oder zumindest dem Wunsch der Schönheit der Vergangenheit auch in die Jetztzeit zu bringen. Christa Sarandi, toller Sänger vor allen Dingen, so toll, dass er auch ganz oft genommen wird von EDM-Künstlern, wenn es darum geht, die Vocals zu besetzen, weil er einfach so eine Kraft in der Stimme hat, um auch in diesem Bassgewitter standhaft zu bleiben. Das macht er gut, das bringt bestimmt auch den ein oder anderen Euro. Ich aber hab's am liebsten, wenn er alleine singt. Die Musik, die ihn am besten kleidet, ist immer noch seine eigene, wie ich finde. Immer organisch eingespielte Instrumente, jetzt auch bei Good Old Days. Ein Song, der nach vorne geht, der fast schon ein bisschen funk-eske Elemente drin hat. Auch das beherrscht er. Hören wir jetzt einfach, würde ich sagen, ganz nonchalant mit Good Old Days und immer den

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1: Norma Jean Martini, listen to my new song.

0: Immer die besten neuen Hits hier bei Energy an diesem Dienstagabend. Ich bin Julian. Schön, dass ihr dabei seid hier bei Energy. Gleich mit Delta Goodrem für euch. Außerdem Tame Impala und Mal Smith macht den Anfang.
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Delta Goodrem ist ein so großer Star in Down Under, in Australien. Ist mittlerweile schon Mitte 40, aber seit über 30 Jahren im Showgeschäft dabei. Ein Kindheitsstar, hat gespielt, hat gesungen, war immer in allem erfolgreich und seit gut 5 Monaten auch in Europa. Denn sie war beim ESC, hat Australien vertreten. Ich weiß immer noch nicht, warum die da mitmachen, aber good for them, I guess. Vor allen Dingen nächstes Jahr auch noch, wenn Kanada dabei ist. Delta Goodrem ist seitdem auch in Europa ein wirklich gefragter Star mit Hologram. Hören wir jetzt immer die besten neuen Hits.

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1: Um 21 Uhr an diesem Dienstag, an dem wir Merlin Sandmal getroffen haben. Jonas spielt da bei den Discountern eine jetzt schon ikonische Rolle. Wir haben ihn A gefragt, wie er aktuell so lebt, und B verraten wir euch gleich, wie ihr ein Jahr lang komplett for free wohnen könnt. Das Mama, vor jetzt aber noch Olivia Rodrigo mit immer den besten neuen Hits.

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Dass die Popkultur der 90er Jahre jetzt wieder sowas von modern ist, das sieht man täglich auf der Straße, ne, wenn man so die Augen aufmacht, auch wenn man so in die Läden reinschaut, aber auch musikalisch. Ne, die 90er sind wieder total da, deshalb macht es auch unglaublich Sinn, dass Bands der 90s jetzt so ihren zweiten Frühling erleben. Das sehen wir bei den Backstreet Boys und jetzt auch bei Take That, gemeinsam mit Michael Patrick Kelly. Feel My Love heißt der Song, immer die besten neuen Hits. 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

0: Immer die besten neuen Hits hier bei Energy gleich mit Ray Garvey für euch. Außerdem Benson Boone und Jennifer Lopez macht den Anfang mit David Guetta. Sind übrigens nominiert bei den Energy Music Awards in Cannes. Könnt ihr für abstimmen und dann bei der Reise dabei sein.
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0: euer Feierabend hier bei Energy an diesem Dienstagabend. Ich bin Julian und ich bin jetzt seit ungefähr 10 Jahren in der Branche. In der Branche des Radios oder der Medien, wenn ihr denn so wollt. Und in der Zeit hat sich so wahnsinnig viel verändert, was Mechanismen angeht. Also früher war es so, da gab es ja noch sogenannte A&Rs, ne? Die waren auf Konzerten, die haben eventuell Bands entdeckt und einen Vertrag genommen. Dann gab es die Majors, dann gab es Independent Labels. Man hat versucht, gemeinsam irgendwie einen Weg zu finden, wie man Geld verdienen kann. Mit der Pandemie aber hat sich das schlagartig verändert, denn es gab ja keine Konzerte mehr, wo man irgendjemanden entdecken konnte. Es gab nur noch eine Plattform und das war das Internet. Und da allen voran TikTok. TikTok ist so ein krasser Beschleuniger für die Karriere von so vielen Künstlerinnen und Künstlern. Keine Ahnung, Olivia Rodrigo, Lil Nas X, wie sie alle heißen, die dann in der Pandemie wirklich viral gegangen sind und dadurch dann Stars. Und das ist so krass, dass es wirklich jetzt auf den Tag fast genau 10 Jahre her ist, dass TikTok gegründet wurde. Also auf der einen Seite war es schon gefühlt immer da, auf der anderen Seite sind 10 Jahre auch eine verdammt lange Zeit. Und das wollten wir in dieser Woche würdigen.
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0: Immer die besten neuen Hits hört euch hier bei Energy gleich auch im Wortsinn, denn wir hören zum allerersten Mal den ganz neuen Song von Clean Bandit. Wen es sich da auf den Song mit drauf geholt hat und wie das Ganze klingt, das gleich. Vorher noch Nico Santos und Kygo macht den Anfang.
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Es ist spät geworden hier bei Energy an diesem Dienstagabend, jetzt mit Clean Bandit. Ist eine britische Elektropop-Band, drei Mitglieder, die sich ganz elitär in Cambridge kennengelernt haben, selbstverständlich, sehr britisch. Und ich sag mal so, seit fast 20 Jahren im Game mit dabei sind. Jetzt mit der Hilfe von Chloe und O'Malley, Company heißt der Song, hören wir jetzt zum allerersten Mal immer die besten neuen Hits.

22 Uhr an diesem Dienstag, an dem wir gleich der Frage nachgehen, ob es auf der Erde wirklich mal eine Periode gab, wo es 1 Million Jahre lang durchgeregnet hat. Das gilt gleich zu klären in der neuen Runde von Fakt oder Fake. Vorher aber noch Taylor Swift mit immer den besten neuen Hits.

0: Selten hat für sie an diesem Platz die Sonne gescheint. Es hat eher viel geregnet. Schauen wir mal, wie es heute läuft.
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0: Meine liebe Kollegin Laura.
2: Hallo.
0: Laura, jetzt pass auf, die Überleitung. Die Aussage, die ich heute für dich dabei habe, ist folgende. Auf unserer Erde hat es mal über 1 Million Jahre durchgeregnet. Fakt oder Fake?
2: 1 Million Jahre?
0: Mhm.
2: Also das ist sehr lang.
0: Mhm.
2: Das ist zu lang.
0: Zu lang?
2: Also vielleicht mal so 100.000 Jahre, aber 1 Million? Nein, ich sag Fake.
0: Auf unserer Erde hat es mal über 1 Million Jahre durchgeregnet, ist ein Fakt. Liebe Laura.
2: Was ist
0: insofern
2: das denn?
0: Regnet es auch für dich hier einfach pausenlos weiter. Ich hoffe nicht 1 Million Jahre.
2: Ich hoffe es auch.
0: Wenn du vielleicht morgen wieder Lust hast. Aber kurz zur Erklärung, es war da unglaublich warm und feucht, deswegen sind dann riesige Pflanzen gewachsen. Und wir haben durch die supergroßen Dinos bekommen.
2: Aber 1 Million?
0: Sagt das hier, mein Sheet, und das ist immer richtig.
2: Ja, okay.
0: Das ist nämlich immer ein Fakt. Laura, wir hören uns morgen vielleicht wieder, wenn du dich erholt hast von diesem Schock. Bis dahin wünsche ich dir jetzt eine geruhte Nacht.
2: Ich bringe meinen Schirm mit.
0: Danke dir.

Stars hören wir jetzt hier bei Energy, der wirklich das ganze Jahr 2026 auf Welttournee ist. Macht er mit seinen 40 Jahren noch locker mit. Gerade übrigens spielt er in San Antonio in den Vereinigten Staaten. Dann auch vielleicht genau jetzt in dieser Sekunde folgenden Song On My Soul und immer die besten neuen Hits.

0: besten neuen Hits hier bei Energy. Gleich mit Adela für euch. Außerdem Tiffany Harris und Cat's Eye macht den Anfang.
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0: Dienstagabend hier bei Energy. Nichts, wirklich nichts in diesem Studio, wenn vor allen Dingen ich darin sitze, schreit nach Glamour oder Star-Appeal. Aber genau darum geht's jetzt. Stars, Glamour, Urlaub und vor allen Dingen um euch.
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1: Immer die besten neuen Hits hier bei Energy, gleich mit Clock Clock für euch. Außerdem DJ Gosha und Kamrat macht den Anfang.
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Kennst du ja schon seit Schulheitstagen, die drei Freunde, und sind wirklich so seit der Pandemie erfolgreich. Da sind sie emporgekommen. Seitdem blieben sie immer erfolgreich dran. Skeletons, hören wir jetzt von ihnen immer die besten neuen Hits.

Julia. Um 23 Uhr an diesem Dienstag, es ist spät geworden, umso mehr freue ich mich, dass ihr noch mit dabei seid. Lasst uns jetzt die letzte Stunde des Tages ganz entspannt gemeinsam ausklingen. Martin Garrix macht den Anfang mit Ed Sheeran, Repeat It, und immer die besten neuen Hits.

Ich wohne in einer Stadt, wo man irgendwann aufhört, Dinge zu hinterfragen und sie als gegeben hinzunehmen, weil hinter allem eine Geschichte steckt. Da war ich jetzt aber schon stutzig. Energy ist an bei euch an diesem Dienstagabend. Ich wohne in einer Großstadt und habe jetzt immer öfter beobachtet, dass Leute, vor allem junge Menschen, ein Lorbeerblatt zwischen Handy und Hülle haben. Habe ich mich gefragt, was steckt dahinter? Ich habe recherchiert und Julian Investigativ bei Energy am Abend hat geliefert. Also pass auf, es ist ein TikTok-Trend aktuell. Es ist ein altes Ritual. Lorbeer steht nämlich seit der Antike für Schutz, Sieg und Erfolg. Sind irgendwie drei Worte, die mich in dieser politischen Zeit ein bisschen gruseln, das so auszusprechen, aber so ist es halt mal. Am besten trägt man es immer mit sich herum und was haben wir immer bei uns? Richtig, das Handy. Also gibt's auf TikTok den Profi-Schamanen-Tipp. Das Blatt vorher noch kurz ans Herz halten, überlegen, was ihr erreichen wollt und dann presst ihr das da zwischen Handy und Hülle. Ich bin sicher, es klappt bestimmt. Es ist ein TikTok-Trend, den ihr mitmachen könnt, aber nicht unbedingt musst. Die passende Musik allemal, die bekommt ihr aber bei uns, zum Beispiel im Energy TikTok-Hitstream, jetzt einfach ganz for free in der Energy-App suchen.

einen Song des mittlerweile schon vergangenen Sommers hören wir jetzt hier bei Energy, nämlich Milo gemeinsam mit DJ-licious. Forever Young heißt er und gibt uns zumindest noch so ein bisschen Vitamin D auf die Ohren. Ne? Schrecklicher Radiomoderatorensatz, aber einmal pro Sendung darf ich ihn bringen. Immer die besten neuen Hits.

0: immer die besten neuen Hits. Hört euch hier bei Energy gleich mit Loi für euch. Außerdem Holly Humberstone und Flo macht den Anfang.
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0: Immer die besten neuen Hits hier bei Energy, gleich mit Paula Stella für euch. Außerdem Tame Impala und Alex Warren macht den Anfang.
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5 vor Mitternacht heißt für mich, ich habe Feierabend. Ich bin raus heute mit dieser Sendung. Ihr hört mich, wenn ihr wollt, morgen wieder ab 20 Uhr bin ich für euch da. Danke fürs Hören, danke fürs Dabeisein. Lasst jetzt einfach Energy durchlaufen, kommt damit gut durch die Nacht und hört jetzt nochmal zum Abschluss meiner Sendung Paula Stella mit Girl My Age und immer den besten neuen Hits.

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